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0: In Meckel gibt's gerade 18 Grad.
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2: Ich bin Ursula Winkler. Klarer Wahlsieg für die AfD und ein Wahldebakel für die CDU. Die AfD mit Spitzenkandidat Ulrich Siegmund strebt nach ihrem starken Abschneiden bei der Landtagswahl in Sachsen-Anhalt an die Regierung. Das Wahlergebnis hat das politische Berlin erschüttert. Heute wird es in den Parteizentralen aufgearbeitet.
3: Die CDU hat ihr Ergebnis im Vergleich zur Wahl vor 5 Jahren halbiert. Der schwarz-roten Koalition in Berlin dürften sehr schwere Tage oder Wochen bevorstehen. Mit Sicherheit wird auch in der Hauptstadt nach Schuldigen für die Wahlklatsche gesucht, vermutlich auch direkt im Kanzleramt. Nicht weniger aus den eigenen Reihen machen vor allem Friedrich Merz für das desaströse Wahlergebnis seiner CDU verantwortlich. Ein Bruch der Koalition aus Union und SPD gilt aber als unwahrscheinlich, denn aus einer Neuwahl im Bund würde die AfD sicherlich gestärkt hervorgehen und die Regierungsbildung würde noch schwieriger. David Riemer, Berlin.
2: Von einer Spontangründung ist die Rede. 2 Tage nach ihrem Austritt aus dem BSW in Thüringen haben Ex-Mitglieder eine neue Partei mit dem Namen Thüringen gerecht gegründet. Zur Vorsitzenden wurde die ehemalige BSW-Landeschefin, Finanzministerin und Vizeministerpräsidentin Wolf gewählt, wie Gründungsmitglieder in Erfurt mitteilten. Hintergrund ist, dass die ausgetretenen BSWler weiter die Regierung von CDU-Ministerpräsident Vogt stützen wollen. Die einzige Brombeerkoalition aus CDU, BSW und SPD in Deutschland geriet mit dem Zerfall des BSW in eine Krise. FIFA-Präsident Infantino will sich im kommenden Jahr zur Wiederwahl stellen, das bestätigte eine Sprecherin des Weltfußballverbands. Infantino steht wegen inzwischen zurückgezogener Investorenpläne massiv unter Druck.
4: Der FIFA-Boss steckt aktuell in der größten Krise seiner Ära. Dass er Teile der WM an Investoren verkaufen wollte, hat für Entrüstung gesorgt in der Fußballwelt. Der Europäische Fußballverband bereitet deshalb sogar ein Strafverfahren vor und will die Wiederwahl Infantinos verhindern. Allerdings gibt es noch keinen Gegenkandidaten. Die Bewerbungsfrist hierfür läuft bis Mitte November. Infantino ist sich keiner Schuld bewusst. Der Schweizer spricht von einer Verleumdungskampagne aus Europa. Thomas Bremser, Sportredaktion.
2: Und wir bleiben beim Fußball. Der FC Augsburg ist erstmals in seiner Vereinsgeschichte Tabellenführer der Bundesliga. Die Schwaben gewannen bei Eintracht Frankfurt mit 4:1 und holten damit den 2. Sieg im 2. Saisonspiel. Davor verlor der Hamburger SV gegen Mainz 05 mit 0:5.
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0: In Pluwig bei Trier startet die Nacht noch mit dichten Wolken bei rund 19 Grad. Und ganz früh kann kurz etwas Nieselregen mitmischen. Danach geht's flott Richtung Sonne, später wird's sogar richtig freundlich und warm. Am Nachmittag knackt ihr heute noch knapp die 29 Grad. Morgen bleibt's dann etwas ruhiger mit bis zu 24 Grad.
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0: In Meckel gibt's gerade 18 Grad.
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0: In Pluwich bei Trier startet die Nacht noch mit dichten Wolken bei rund 19 Grad. Und ganz früh kann kurz etwas Nieselregen mitmischen. Danach geht's flott Richtung Sonne, später wird's sogar richtig freundlich und warm. Am Nachmittag knackt ihr heute noch knapp die 29 Grad. Morgen bleibt's dann etwas ruhiger mit bis zu 24 Grad.
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1: Jungfrau.
2: Falls Sie das Gefühl haben, von Ihrer Familie nicht genug Unterstützung zu erhalten, ist heute ein guter Tag, um das anzusprechen.
1: Waage.
2: Ihre Forschungsbereitschaft ist geweckt. Tauchen Sie in innovative Technologien oder in wissenschaftliche Themen ein.
1: Skorpion.
2: Heute sollten Sie sich Zeit für Ihre Liebsten nehmen. Nichts tut so gut wie gemeinsame Erlebnisse.
1: Schütze.
2: Sie haben genug für andere getan. Es ist jetzt an der Zeit, sich um Ihre eigene Gesundheit und um Ihr Wohlbefinden zu kümmern.
1: Steinbock.
2: Positive Veränderungen im Bereich Ihrer Karriere stehen ins Haus. Bleiben Sie fokussiert und nutzen Sie die Chancen, die sich Ihnen bieten.
1: Wassermann.
2: In der Partnerschaft sollten Sie heute Ihre Liebe und Zuneigung ausdrücken, um die Bindung zu stärken. Romantische Gesten und aufmerksame Worte können Wunder bewirken.
1: Fische.
2: Heute stehen die Sterne besonders günstig für neue berufliche Chancen. Lassen Sie sich nicht von Zweifeln abhalten.
1: Widder.
2: Der Erfolg liegt im Engagement für Ihre Ziele. Halten Sie an Ihrer Leidenschaft fest und Sie werden beruflich vorankommen.
1: Stier.
2: Perfektionismus ist nicht immer notwendig. Akzeptieren Sie sich selbst. Kleine Schritte führen zu großen Erfolgen.
1: Zwillinge.
2: Hindernisse können überwältigt werden, indem Sie Ihren Blick auf Ihre aktuellen Ziele fokussieren.
1: Krebs.
2: Ihre Führungsfähigkeiten werden gebraucht. Übernehmen Sie Verantwortung und klettern Sie weiter auf der Karriereleiter nach oben.
1: Löwe.
2: Schenken Sie heute anderen ein Lächeln und genießen Sie die Freuden des Lebens.

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1: Ich bin David Büchner. Die AfD hat die Landtagswahl in Sachsen-Anhalt mit großem Vorsprung gewonnen, die absolute Mehrheit aber mit knapp 44% verpasst. Die CDU kommt auf gut 17%, die Linke, die Grünen und die SPD rangieren jeweils bei Werten um 9%. Das Bündnis Sarah Wagenknecht schafft es mit gut 5% knapp in den Landtag, die FDP hingegen nicht.
2: Für die AfD ist es ein historisches Ergebnis, für die CDU ein Debakel. Das letzte Wahlergebnis halbiert, kein einziges Direktmandat gewonnen. Die AfD dagegen hat es geschafft, in einem sehr polarisiert geführten Wahlkampf viele Menschen zu mobilisieren, die sonst zu Hause geblieben wären. Jetzt steht Sachsen-Anhalt aber eine schwierige Regierungsbildung bevor. Denn alleine kann die AfD nicht regieren und braucht einen Partner. Möglicherweise gibt es den mit dem BSW. Aus Magdeburg, Simon Krämer.
1: Von einer Spontangründung ist die Rede. Zwei Tage nach ihrem Austritt aus dem BSW in Thüringen haben Ex-Mitglieder eine neue Partei mit dem Namen Thüringen gerecht gegründet. Zur Vorsitzenden wurde die ehemalige BSW-Landeschefin Katja Wolf gewählt. Hintergrund ist, dass die ausgetretenen BSW-Mitglieder weiter die Regierung von CDU-Ministerpräsident Mario Vogt stützen wollen. Batteriebetriebene Elektroautos in der EU sind im vergangenen Jahr beim Fahren 33% günstiger gewesen als Benziner. Das geht aus einem Bericht des International Council on Clean Transportation hervor, der heute in Brüssel vorgestellt wird.
3: Die Gründe für den Spareffekt: Batterien sind günstiger geworden und Sprit teurer. In diesem Jahr dürfte der Abstand noch deutlich größer werden, da seit Beginn des Irankriegs die Preise für Benzin und Diesel nochmal kräftig gestiegen sind. Die Experten haben sich auch die Anschaffungskosten in Deutschland angeschaut, denn das ist der größte europäische Automarkt. Demnach kosteten viele E-Autos im vergangenen Jahr etwa gleich viel wie Benziner. Ursula Winkler, Nachrichtenredaktion.
1: Und zum Sport. Der FC Augsburg ist zum ersten Mal in der Geschichte seines Vereins Tabellenführer in der Fußball-Bundesliga. Die Mannschaft kam bei Eintracht Frankfurt zu einem 4:1 und hat sich damit den zweiten Sieg im zweiten Saisonspiel geholt. Ebenfalls deutlich hatte zuvor Mainz mit 5:0 gegen den Hamburger SV gewonnen.
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4: Sonne und Wolken teilen sich heute rein. Einige Schauer und Gewitter sind vor allem in der Südhälfte Bayerns am Start. Die Temperaturen, die erreichen später 22 bis maximal 27 Grad. Morgen bleibt es unbeständig mit Regen und Gewittern, besonders im Süden. Am Wochenende bekommen wir dann Sonne, Wolken und nur noch selten Schauer. Die Temperaturen gehen noch etwas zurück.
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6: Guten Morgen und damit einen schönen Wochenstart, ihr Lieben. Ich bin Dori. Wir starten den Tag gleich ganz entspannt mit unseren Veranstaltungstipps. Vorher gibt's aber jetzt noch Meredith Brooks und danach Tom Gregory in der Playlist. Also, wir hören uns gleich.
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1: Lust auf Wein, Musik und Moselromantik? Dann ab mit euch nach Mering. Dort läuft heute der letzte Abend des Winzerfestes. Übrigens das älteste Weinfest an der Mittelmosel. Den Nachmittag über gibt's in der Kitzelzone Spiel und Spaß. Ab 17 Uhr kommt dann Zauberer Kalibo. Und abends wird's auch noch musikalisch und traditionell mit der Winzerkapelle und dem Winzerfestspiel Herzenssache Moselwein. Eintritt kostet das Ganze keinen, also kommt gern auf der Festwiese am Moselufer in Mering vorbei. Feierabend ein bisschen Aperitivo und dabei kreativ werden, klingt doch auch nach einem ziemlich guten Montag, oder? In Hannas Kreativcafé könnt ihr heute ab 18.30 Uhr beim Afterwork Aperitivo und Paint eure eigene Leinwand gestalten. Vorkenntnis braucht ihr keine, dafür gibt's Farben, Snacks und ein Aperitif, auf Wunsch natürlich auch alkoholfrei. Und am Ende habt ihr dann sogar was in der Hand, das beweist, ihr könnt Kunst oder zumindest Acrylfarbe auf eine Leinwand bringen. Tickets gibt's über Ticket Regional. Und dann hätten wir noch Jazz, brasilianische Musik, Folk und Pop und dazu eine Stimme, die im Kopf bleibt. Das Caro Trischler Trio ist diesen Mittwochabend in der Kulturgießerei Saarburg zu Gast. Gesungen wird auf Englisch und Portugiesisch, musikalisch wird's entspannt, gefühlvoll und ziemlich vielseitig. Also perfekt für alle, die ihren Abend lieber mit Musik als mit Netflix verbringen wollen. Los geht's Mittwoch um 20 Uhr und wir verlosen sogar Tickets an euch, also ab in den Lostopf.
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1: Mit Frederik Stübing einen schönen Montag zusammen. Wer Trier in Schuss hält, soll dafür auch mehr verdienen. Dafür macht sich die IG Bau jetzt stark. Die Gebäudereinigergewerkschaft fordert demnach 2 Euro mehr pro Stunde für Mitarbeiter. Konkret würde das eine Erhöhung des Mindestlohns auf 17 Euro pro Stunde bedeuten. Für die Glas- und Fassadenreinigung fordert die Gewerkschaft zudem einen Stundenlohn von 20,40 Euro. Die Verhandlungen starten dazu nach Angaben der IG Bau noch im September. Insgesamt arbeiten derzeit rund 570 Beschäftigte in 40 Unternehmen der Gebäudereinigerbranche in Trier. Bereits zum 4. Mal hat das kommunale Bildungs- und Medienzentrum mit Unterstützung der Trierer Nikolaus-Koch-Stiftung das Diesterweg-Stipendium vergeben. Gefördert werden dabei 14 Grundschulkinder im Übergang zur weiterführenden Schule. Dazu Stiftungsvorsteher Manfred Bitter.
2: Das Highlight der Förderung ist, dass die Förderung sich nicht beschränkt nur auf die Kinder, sondern wir machen Elternakademietage, ja, wo die Eltern im Fokus stehen. Denn Erziehung kann eigentlich nur gelingen, wenn Eltern und Kinder gemeinsam das Projekt schultern.
1: Das Projekt möchte Bildungshemmnissen, beispielsweise durch Sprachbarrieren oder finanzielle Engpässe, früh entgegenwirken, damit erfolgreichen Bildungsbiografien keine äußeren Faktoren entgegenstehen. Die Verbandsgemeinde Konz investiert rund 1,1 Millionen Euro in die Modernisierung ihrer Feuerwehr und den Katastrophenschutz. Laut Pressemitteilung wurden in diesem Sommer 4 neue Einsatzfahrzeuge an die Wehren in Wellen, Vilzenhamm, Pellingen und Kretnach-Obermennig übergeben. Neu angeschafft wurde zudem eine mobile Sandsackfüllanlage, die im Ernstfall bis zu 2400 Sandsäcke pro Stunde für den Hochwasserschutz befüllen kann. Bürgermeister Guido Wacht bezeichnete die Neuanschaffungen als unverzichtbare Investitionen in die Sicherheit der Bürgerinnen und Bürger. Die Bundespolizei Trier hat Ende letzter Woche einen 38-jährigen Nigerianer nach Luxemburg ausgeliefert. Laut Pressemitteilung lag gegen ihn ein europäischer Haftbefehl vor. Er wurde im Mai 2025 wegen illegalen Handels mit Betäubungsmitteln und Geldwäsche zu einer Haftstrafe von 540 Tagen verurteilt. Bis dato saß der Mann in Auslieferungshaft und wurde am Grenzübergang Wasserbilligerbrück der Police Luxemburg übergeben. Und das Beste kommt zum Schluss. Heute Nachmittag wird der neue Spielplatz in der Florastraße in Trier-Ehrang eröffnet. Wie die Wohnungsbau und Treuhand AG mitteilt, bietet dieser künftig einen attraktiven Treffpunkt für Kinder, Familien und Anwohnerinnen und Anwohner im Quartier. Die Anlage umfasst vielfältige Spielmöglichkeiten und trägt zur weiteren Aufwertung des Wohnumfelds bei. Die Eröffnungsfeier beginnt um 16 Uhr mit Grußworten von Bürgermeisterin Britta Weizenegger. Im Anschluss gibt es für die kleinen Gäste ein kostenloses Eis.
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3: Sonne und Wolken teilen sich heute rein. Einige Schauer und Gewitter sind vor allem in der Südhälfte Bayerns am Start. Die Temperaturen, die erreichen später 22 bis maximal 27 Grad. Morgen bleibt es unbeständig mit Regen und Gewittern, besonders im Süden. Am Wochenende bekommen wir dann Sonne, Wolken und nur noch selten Schauer. Die Temperaturen gehen noch etwas zurück.
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Tschüss, Gustavo Lima. 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

Das war Karma hier bei Antenne Trier. Guten Morgen zusammen. Heute gibt's mal wieder ein paar Themen, für die es sich lohnt, die Lauscher aufzusperren. Wir starten um kurz nach 7 mit ehrenamtlichem, sozialen und kulturellem Engagement. Denn diesen Donnerstag steht im Trierer Blesiusgarten die zweite Ausgabe von Vereint hautnah an. Einem Veranstaltungsformat, das vor allem kleineren und noch jungen Vereinen aus der Region eine Plattform und Vernetzungsmöglichkeiten bieten möchte. Auch diesmal stehen wieder zwei Organisationen besonders im Fokus. Und welche das sind, verrät uns heute Organisator Frank. Außerdem werfen wir auch noch einen kleinen Blick zurück, denn am vergangenen Freitag hat sich ja im Messepark alles um die Zukunft gedreht. Wie die Aus- und Weiterbildungsmesse so bei den Besucherinnen und Besuchern ankam, hören wir dann ab 8 Uhr. Und dann habe ich heute Morgen noch ein Thema dabei, das vermutlich viel Konfliktpotenzial mit sich bringt. Denn ich persönlich finde ganz klar, Lebkuchen, Spekulatius und Co. haben Anfang September noch nichts im Supermarkt zu suchen. Ja, nur die Weihnachtssüßigkeitenindustrie, die sieht das natürlich ein bisschen anders. Die startet ja immer schon im August. Wie seht ihr das denn hier in Trier? Das beantwortet ihr uns am besten selbst und zwar um kurz nach 9. Also wie immer ein ganz bunter Mix. Ich freue mich auf jeden Fall, wenn ihr Lust habt, mit mir in den Tag und in die neue Woche zu starten. Und jetzt geht's hier weiter mit einem echten Klassiker, nämlich Maggie Riley, Every Time We Touch.

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2: Ich bin Babit Büchner. Das vorläufige Ergebnis ist da. Die AfD hat die Landtagswahl in Sachsen-Anhalt klar gewonnen. Doch für eine Alleinregierung reichen ihre 43,8% nicht. Die CDU stürzt ab auf 17,2%. Die Suche nach den Schuldigen wird dabei auch nach Berlin führen.
3: Die CDU hat ihr Ergebnis im Vergleich zur Wahl vor 5 Jahren halbiert. Der schwarz-roten Koalition in Berlin dürften sehr schwere Tage oder Wochen bevorstehen. Mit Sicherheit wird auch in der Hauptstadt nach Schuldigen für die Wahlklatsche gesucht, vermutlich auch direkt im Kanzleramt. Nicht wenige aus den eigenen Reihen machen vor allem Friedrich Merz für das desaströse Wahlergebnis seiner CDU verantwortlich. Ein Bruch der Koalition aus Union und SPD gilt aber als unwahrscheinlich, denn aus einer Neuwahl im Bund würde die AfD sicherlich gestärkt hervorgehen und die Regierungsbildung würde noch schwieriger. Aus Berlin, David Riemer.
2: Auch nach den Gesprächen der US-Unterhändler Steve Witkoff und Jared Kushner in Moskau und Kiew ist weiterhin unklar, welche Vorschläge für eine Friedenslösung sie den Kriegsparteien vorgelegt haben. Offen ist auch, ob die direkten Verhandlungen zwischen der Ukraine und Russland unter US-Vermittlung wieder aufgenommen werden. Präsident Zelensky zeigte sich anschließend wenig optimistisch. Der Internationale Gerichtshof befasst sich heute wieder mit den deutschen Rüstungsexporten nach Israel. Nicaragua hatte Deutschland wegen der Beihilfe zum Völkermord vor das Gericht in Den Haag gebracht.
4: In Den Haag läuft schon ein Völkermordverfahren gegen Israel wegen der Gewalt im Gazastreifen. Doch nun geht es um die Rüstungsexporte von Deutschland. Die erste Runde hatte Deutschland gewonnen. Die Richter wiesen die Forderungen Nicaraguas nach sofortigem Stopp der Rüstungsexporte ab. Aber da ging es um einen Eilantrag und damit ist die Klage nicht völlig vom Tisch. Und genau das will Deutschland jetzt erreichen. Berlin sagt, das Gericht sei überhaupt nicht befugt, darüber zu urteilen. Aus Amsterdam, Bettina Fisser.
2: Und zum Fußball. Nach einem 4:1 gegen Eintracht Frankfurt hat Augsburg am Abend zum ersten Mal die Tabellenführung übernommen. Zuvor hatte der Hamburger SV mit 0:5 gegen Mainz verloren.
1: Und jetzt noch mehr Informationen aus unserer Region.
5: Ich bin Frederik Stübing. In Trier ist am vergangenen Freitag das Diesterweg-Stipendium vergeben worden. Das Projekt des Kommunalen Bildungs- und Medienzentrums wird von der Trierer Nikolaus-Koch-Stiftung unterstützt und fördert insgesamt 14 Grundschulkinder und deren Familien im Übergang zur weiterführenden Schule. Ziel ist es, Bildungshemmnisse, beispielsweise durch Sprachbarrieren oder finanzielle Engpässe, früh entgegenzuwirken. Außerdem in unseren Regionalnachrichten. Die Bundespolizei Trier hat Ende letzter Woche einen 38-jährigen Nigerianer mit europäischem Haftbefehl nach Luxemburg ausgeliefert. Und heute Nachmittag um 16 Uhr wird der neue Spielplatz an der Florastraße in Trier-Ehrang feierlich eröffnet. Ausführliche Nachrichten aus der Region gibt's wieder um 12:30.
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6: Heute ist der Hochsommer nochmal so richtig zurück im Antennenland. Ich hoffe, ihr habt die kurzen Sachen noch nicht ganz hinten im Schrank verstaut. 32 Grad können es maximal werden. Dazu gibt es 10 Sonnenstunden. Immer mal wieder ziehen ein paar Wolken durch. Es geht auch etwas Wind. Ja, aber ansonsten richtig sommerlich. Morgen auch nochmal 27 Grad gemeldet. Dann aber am Abend und in der Nacht zum Mittwoch auch wieder etwas Regen.
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6: Das staut sich momentan vor allem am Kran- und Katharinenufer schon ein bisschen. Ich würde da sagen, plant mal 5 Minuten ein, vor allem wenn ihr von der Bitburger aus kommt. Ansonsten sieht aber im Stadtgebiet noch alles soweit frei aus und auch drumherum sind noch keine größeren Staus in Sicht. Ich wünsche euch eine gute Fahrt.
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6: Geblitzt wird nach wie vor in der Zuckerbergstraße in Trier. Hier ist 30 und auf der A64 auch Höhe Trier. Hier ist 80 erlaubt. An den beiden Stellen haben wir Blitzeranhänger. Und wenn ihr sonst heute noch irgendwas sehen solltet, dann wie immer sehr gerne melden unter der 0651 462 884 und der 0.
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6: Kurz vor 7 haben wir es. Guten Morgen zusammen. Diesen Donnerstag steht im Trierer Blesiusgarten die zweite Ausgabe von Vereint hautnah an. Das ist ein Veranstaltungsformat, das vor allem kleineren und jüngeren Vereinen aus der Region eine Plattform für Vernetzungen bieten möchte. Und was diesmal genau geplant ist, das verrät uns gleich Organisator Frank Knot nach Bengals und Elton John mit Dua Lipa. Also bleibt gerne dabei.
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0: Elton John und Dua Lipa waren das mit Cold Heart hier bei Antenne Trier.
1: Am Donnerstag steht die zweite Ausgabe des Veranstaltungsformats Vereint hautnah im Trierer Blesiusgarten an. Der Gedanke, insbesondere kleineren und jüngeren Vereinen aus der Region eine Plattform geben und einen Raum für Kontakte und Vernetzungen bieten. Die Premiere, die kam schon mal super an. Jetzt stehen wieder zwei Organisationen im Rampenlicht. Welche das diesmal sind, verrät uns Organisator Frank Knoth.
2: Dieses Mal haben wir den Verein Nestwärme mit dabei, mit dem Hintergrund, Ende Oktober eröffnet das neue Kinderhospiz. Ich glaube, das ist auch sehr, sehr interessant, wie läuft es momentan hinter den Kulissen ab. Dann haben wir den Verein Dein Moment e.V., die erfüllen einfach Herzenswünsche wie Stadionbesuche beim Bundesligaspiel, Autogrammkarten, Trikots etc. Das versuchen die für Kinder, Jugendliche zu ermöglichen. Da geht es halt auch um Krankheiten, aber auch finanzielle Aspekte.
1: Die beiden Vereine werden also im Mittelpunkt des Abends stehen und so läuft das Ganze dann ab.
2: Die Sonja Storz moderiert das Ganze nochmal. Wir haben auch nochmal einen Paten des Abends da, das ist der Uli Krugmann von clownburg.de, und ich werde dann auch von meiner Seite ein paar Fragen stellen und auch später nochmal ins Publikum gehen und da nochmal so ein bisschen Feedback, Resümee einholen, auch mit Hinblick auf die nächste Veranstaltung. Vielleicht ergibt sich an dem Abend ja auch schon den einen oder anderen Verein, den wir dann als nächstes dann präsentieren könnten.
1: Man kann sich den Abend also so ein bisschen wie eine Talkshow vorstellen. Jeder kann dabei Fragen stellen und im Anschluss an die Gesprächsrunde besteht dann auch die Möglichkeit, andere Vereine kennenzulernen. Aber nicht nur die sind eingeladen, auch wer keinem Verein angehört, kann an dem Abend teilnehmen.
2: Vielleicht gibt es ja auch unter diesen Zuschauern Interessenten, die sagen, ich würde vielleicht gerne in dem einen oder anderen Verein Mitglied werden wollen. Weil das genau so mein Ding ist, danach suche ich oder habe ich gesucht oder bin noch so in der Findungsphase. Und an dem Abend nehme ich mir so die letzten Infos mit, die ich brauche, und vielleicht ergibt sich auch daraus was.
1: Also ich kann euch vom letzten Mal auf jeden Fall sagen, man lernt dort super viele interessante Menschen und Organisationen kennen. Und ob man jetzt einem Verein beitritt oder vielleicht einfach nur für sich rausfindet, wohin man mal eine kleinere Summe spenden könnte, es lohnt sich auf jeden Fall, dabei zu sein. Einen Platz würde ich aber reservieren und das könnt ihr über den Blesiusgarten tun. Los geht's dann am Donnerstagabend um 19 Uhr.

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1: Mit Frederik Stübing einen schönen Montag zusammen. Wer Trier in Schuss hält, soll dafür auch mehr verdienen. Dafür macht sich die IG Bau jetzt stark. Die Gebäudereinigergewerkschaft fordert demnach 2 Euro mehr pro Stunde für Mitarbeiter. Konkret würde das eine Erhöhung des Mindestlohns auf 17 Euro pro Stunde bedeuten. Für die Glas- und Fassadenreinigung fordert die Gewerkschaft zudem einen Stundenlohn von 20,40 Euro. Die Verhandlungen starten dazu nach Angaben der IG Bau noch im September. Insgesamt arbeiten derzeit rund 570 Beschäftigte in 40 Unternehmen der Gebäudereinigerbranche in Trier. Bereits zum 4. Mal hat das kommunale Bildungs- und Medienzentrum mit Unterstützung der Trierer Nikolaus-Koch-Stiftung das Diesterweg-Stipendium vergeben. Gefördert werden dabei 14 Grundschulkinder im Übergang zur weiterführenden Schule. Dazu Stiftungsvorsteher Manfred Bitter.
2: Das Highlight der Förderung ist, dass die Förderung sich nicht beschränkt nur auf die Kinder, sondern wir machen Elternakademietage, ja, wo die Eltern im Fokus stehen. Denn Erziehung kann eigentlich nur gelingen, wenn Eltern und Kinder gemeinsam das Projekt schultern.
1: Das Projekt möchte Bildungshemmnissen, beispielsweise durch Sprachbarrieren oder finanzielle Engpässe, früh entgegenwirken, damit erfolgreichen Bildungsbiografien keine äußeren Faktoren entgegenstehen. Die Verbandsgemeinde Konz investiert rund 1,1 Millionen Euro in die Modernisierung ihrer Feuerwehr und den Katastrophenschutz. Laut Pressemitteilung wurden in diesem Sommer 4 neue Einsatzfahrzeuge an die Wehren in Wellen, Vilzenhamm, Pellingen und Kretnach-Obermennig übergeben. Neu angeschafft wurde zudem eine mobile Sandsackfüllanlage, die im Ernstfall bis zu 2400 Sandsäcke pro Stunde für den Hochwasserschutz befüllen kann. Bürgermeister Guido Wach bezeichnete die Neuanschaffungen als unverzichtbare Investitionen in die Sicherheit der Bürgerinnen und Bürger. Die Bundespolizei Trier hat Ende letzter Woche einen 38-jährigen Nigerianer nach Luxemburg ausgeliefert. Laut Pressemitteilung lag gegen ihn ein europäischer Haftbefehl vor. Er wurde im Mai 2025 wegen illegalen Handels mit Betäubungsmitteln und Geldwäsche zu einer Haftstrafe von 540 Tagen verurteilt. Bis dato saß der Mann in Auslieferungshaft und wurde am Grenzübergang Wasserbilligerbrück der Police Luxemburg übergeben. Und das Beste kommt zum Schluss. Heute Nachmittag wird der neue Spielplatz in der Florastraße in Trier-Ehrang eröffnet. Wie die Wohnungsbau und Treuhand AG mitteilt, bietet dieser künftig einen attraktiven Treffpunkt für Kinder, Familien und Anwohnerinnen und Anwohner im Quartier. Die Anlage umfasst vielfältige Spielmöglichkeiten und trägt zur weiteren Aufwertung des Wohnumfelds bei. Die Eröffnungsfeier beginnt um 16 Uhr mit Grußworten von Bürgermeisterin Britta Weizenegger. Im Anschluss gibt es für die kleinen Gäste ein kostenloses Eis.
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3: Heute erwartet uns nochmal richtiges Sommerwetter. 15 bis 32 Grad sind drin. Dazu 10 Stunden Sonnenschein und nur gelegentlich ein paar Wolkenregen soll erstmal keiner fallen.
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3: Den dicksten Stau haben wir aktuell in der Riesling-Wein- und Oleviger Straße stadteinwärts. Plant da mal gute 10 Minuten drauf. Ja, ich würde sagen, die braucht ihr auch ungefähr, wenn ihr über die Bitburger fahrt und dann über die Kaiser-Wilhelm-Brücke wollt. Ansonsten noch ein bisschen Stau einplanen, so von 5 Minuten in der Zumainer Straße Richtung Ascoli-Piceno. Und alle anderen sehen soweit noch frei aus. Ich wünsche euch eine gute Fahrt.
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3: Geblitzt wird nach wie vor in der Zuckerbergstraße in Trier, hier ist 30 und auf der A64 auch Höhe Trier, hier ist 80 erlaubt. An den beiden Stellen haben wir Blitzeranhänger und wenn ihr sonst heute noch irgendwas sehen solltet, dann wie immer sehr gerne melden unter der 0651 462 884 und der 0.
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1: Ich bin Babit Büchner. Die Wähler in Sachsen-Anhalt haben entschieden, doch klar ist nach der Landtagswahl wenig. Das vorläufige amtliche Ergebnis lässt offen, wer künftig regieren kann. Die AfD hat demnach zwar klar gewonnen, doch für eine Alleinregierung reichen ihre 43,8% nicht. Die CDU stürzt ab auf 17,2%.
2: Für die AfD ist es ein historisches Ergebnis, für die CDU ein Debakel. Das letzte Wahlergebnis halbiert, kein einziges Direktmandat gewonnen. Die AfD dagegen hat es geschafft, in einem sehr polarisiert geführten Wahlkampf viele Menschen zu mobilisieren, die sonst zu Hause geblieben wären. Jetzt steht Sachsen-Anhalt aber eine schwierige Regierungsbildung bevor. Denn alleine kann die AfD nicht regieren und braucht einen Partner. Möglicherweise gibt es den mit dem BSW. Aus Magdeburg, Simon Krämer.
1: Heute ist der internationale Tag der sauberen Luft und die Weltwetterorganisation in Genf schlägt Alarm. Hitzewellen und Waldbrände würden aktuell den Kampf um saubere Luft erschweren. Auch in Europa, heißt es im jährlichen Bericht zu Klima- und Luftqualität.
3: Zum einen geht es um die toxischen Feinpartikel durch Waldbrände. Sie können in die Lunge und den Blutkreislauf eindringen und lebensgefährlich sein. Die Zahl der extremen Brände habe sich seit den 1990er Jahren verdreifacht, berichtet die WMO. Ein weiteres Problem ist Ozon. Die Konzentration steigt am Boden bei Hitzewellen mit hohen Temperaturen, stabilen Wetterlagen und intensiver Sonneneinstrahlung. Aus Genf, Christiane Ulrich.
1: Auf dem deutschen Arbeitsmarkt könnten bis 2029 bundesweit rund 723.000 Fachkräfte fehlen und damit fast doppelt so viele wie 2025. Zu diesem Ergebnis kommt eine Studie des Instituts der deutschen Wirtschaft. Eine besonders große Lücke wird dabei im Verkauf erwartet. Über 39.000 Stellen könnten hier bis 2029 unbesetzt bleiben. Und zum Sport. Der FC Augsburg ist zum ersten Mal in der Geschichte seines Vereins Tabellenführer in der Fußball-Bundesliga. Die Mannschaft kam bei Eintracht Frankfurt zu einem 4:1 und hat sich damit den zweiten Sieg im zweiten Saisonspiel geholt. Zuvor hatte der Hamburger SV mit 0:5 gegen Mainz verloren.
0: Und jetzt noch mehr Informationen aus unserer Region.
4: Ich bin Frederik Stübing. Die IG Bau Trier fordert eine Lohnerhöhung für Mitarbeiter in der Gebäudereinigung. Mindestens 17 Euro pro Stunde sollen künftig drin sein. Für die Glas- und Fassadenreinigung soll es zudem einen 9-Stunden-Lohn von 20,40 Euro geben. Die Verhandlungen sollen nach Angaben der IG Bau noch im September starten. Betroffen wären derzeit rund 570 Beschäftigte in 40 Unternehmen in Trier. Außerdem in unseren Regionalnachrichten. In Trier ist am vergangenen Freitag das Diester-Weg-Stipendium vergeben worden und die Verbandsgemeinde Konz investiert rund 1,1 Millionen Euro in die Modernisierung ihrer Feuerwehr und den Katastrophenschutz. Ausführliche Nachrichten aus der Region gibt's wieder um 13:30.
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5: Heute ist der Hochsommer nochmal so richtig zurück im Antennenland. Ich hoffe, ihr habt die kurzen Sachen noch nicht ganz hinten im Schrank verstaut. 32 Grad können es maximal werden. Dazu gibt es 10 Sonnenstunden. Immer mal wieder ziehen ein paar Wolken durch. Es geht auch etwas Wind. Ja, aber ansonsten richtig sommerlich. Morgen auch nochmal 27 Grad gemeldet. Dann aber am Abend und in der Nacht zum Mittwoch auch wieder etwas Regen.
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5: Mittlerweile ist doch einiges los im Stadtgebiet. Wir starten mal mit den größten Staus. Die haben wir einmal in der Riesling-Wein- und Oleviger Straße Richtung Trierer Innenstadt. Circa 15 Minuten Stau an der Stelle. 15 bis 20 sogar in der Aachener Straße, Martinafeld und der Kölner Straße, wenn ihr von der Bitburger runterkommt. Dann gibt es noch die üblichen kleineren Staustellen, so maximal 5 Minuten in der Herzogenbuscher und Zeughausstraße, zur Mainer Straße stadteinwärts, Parkstraße Richtung Schöndorfer, Metzer Allee und auch am Barbara-Ufer ein bisschen was, Kaiserstraße, Güterstraße und. Also typischer Berufsverkehr, plant da über ein paar Minuten drauf. Ich wünsche euch eine gute Fahrt.
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5: Geblitzt wird nach wie vor in der Zuckerbergstraße in Trier. Hier ist 30 und auf der A64 auch Höhe Trier. Hier ist 80 erlaubt. An den beiden Stellen haben wir Blitzeranhänger. Und wenn ihr sonst heute noch irgendwas sehen solltet, dann wie immer sehr gerne melden unter der 0651 462 884 und der 0.
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5: Hallo, Dori hier um kurz nach 8. Am vergangenen Freitag hat sich im Trierer Messepark alles um die Zukunft gedreht. Wie die Aus- und Weiterbildungsmesse bei den Besuchern so ankam, das ist unser Thema diese Stunde. Jetzt ist aber erstmal noch Zeit für ein bisschen Musik. Wir starten rein mit Lutricia McNeil, Ain't That Just The Way. Und gleich danach ist noch Ray dran mit Where Is My Husband? Let's go!
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0: Die Aus- und Weiterbildungsmesse Zukunftstreffer hat am vergangenen Freitag wieder tausende Besucher in den Trierer Messepark gezogen. Über 100 Aussteller haben dort ihre Angebote präsentiert. Ja, und ich war mittendrin, habe mich mal ein bisschen unter den Menschen umgehört, was sie eigentlich dorthin geführt hat.
1: Also ich habe tatsächlich eine Einladung von der Arbeitsagentur bekommen. Ja, und dann dachte ich, fahre ich einfach mal gucken.
2: Das Einzige, was mich interessiert hat, ist die Förderung für Existenzgründungen. Dazu habe ich jetzt schon einen Stand gefunden. Dazu habe ich mir eine Broschüre mitgenommen.
3: Ich habe jetzt eine zweijährige Berufserfahrung gemacht, zwar in Luxemburg. Und ich war jetzt extra mal heute hier, so mit meiner Familie, um mich mal ein bisschen zu informieren, mal umzuschauen, vielleicht Quereinsteiger und vielleicht auch eine neue Ausbildung anzufangen.
0: Und jetzt die große Frage. Hat sich denn der Messebesuch auch gelohnt? Hier gab es sowohl Lob als auch Kritik.
1: Bis jetzt eigentlich habe ich viele Informationen bekommen, also das, was ich auch wollte.
2: Geht so, gemischte Gefühle. Vielleicht eine Location suchen, wo man auch ein bisschen besser sich unterhalten kann, weil man ist ja hier, um Infos über potenziell neue Arbeitgeber zu finden. Und wenn man sich da kaum ordentlich unterhalten kann oder Kopfschmerzen kriegt wie ich wegen der Lautstärke, ist das halt doof.
3: Ich bin sehr positiv überrascht, weil ich habe eigentlich nicht so damit gerechnet gehabt, dass ich hier jetzt doch noch viel Auswahl finde. Und ich gehe auf jeden Fall mit einem guten Gewissen nach Hause und gutem Gefühl. Ich freue mich auf jeden Fall. Bin auch sehr motiviert, jetzt schon wieder Bewerbungen zu schreiben, ehrlich gesagt.
0: Na, da drücken wir doch schon mal die Daumen für die Bewerbungen. Aber klar, laut war es auf jeden Fall, das hört man ja auch. Ist das denn ein Punkt, den man künftig verbessern könnte oder eben einfach was, das halt zu einer Messe dazugehört? Das sagt Reinhilde Willems, die Geschäftsführerin der Agentur für Arbeit Trier, dazu.
4: Das ist sicher etwas, was man nicht ganz abstellen kann. Es ist eine Messe. Für intensivere Gespräche haben wir individuelle Räume, wo man sich zurückziehen kann. Aber ich glaube, wenn man eine Messe machen will, dann wird man das auch nicht ganz abstellen können. Und irgendwie gehört es ja auch zum Feeling dazu, dass da Menschen sind, dass Leben ist, dass Action ist, dass es sich bewegt.
0: Und das hat es definitiv. Das Gesamtfazit fällt also positiv aus, sagt Willems.
4: Wie erwartet ist, dass wir eine ungeheure Vielfalt haben an beruflichen Möglichkeiten, die sich hier auftun. Und das ist auch die Stimmung, die ich wahrnehme. Dass egal, ob man die Messebesucher fragt oder die Betriebe, das Zauberwort ist gute Gespräche. Es geht hier um gute Gespräche und aus diesen Gesprächen, das war letztes Jahr so, das war bei der Future so, das ist bei der Chance Handwerk so, aus diesen Gesprächen entstehen Arbeitsverhältnisse.
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1: Mit Frederik Stübing einen schönen Montag zusammen. Wer Trier in Schuss hält, soll dafür auch mehr verdienen. Dafür macht sich die IG Bau jetzt stark. Die Gebäudereinigergewerkschaft fordert demnach 2 Euro mehr pro Stunde für Mitarbeiter. Konkret würde das eine Erhöhung des Mindestlohns auf 17 Euro pro Stunde bedeuten. Für die Glas- und Fassadenreinigung fordert die Gewerkschaft zudem einen Stundenlohn von 20,40 Euro. Die Verhandlungen starten dazu nach Angaben der IG Bau noch im September. Insgesamt arbeiten derzeit rund 570 Beschäftigte in 40 Unternehmen der Gebäudereinigerbranche in Trier. Bereits zum 4. Mal hat das kommunale Bildungs- und Medienzentrum mit Unterstützung der Trierer Nikolaus-Koch-Stiftung das Diesterweg-Stipendium vergeben. Gefördert werden dabei 14 Grundschulkinder im Übergang zur weiterführenden Schule. Dazu Stiftungsvorsteher Manfred Bitter.
2: Das Highlight der Förderung ist, dass die Förderung sich nicht beschränkt nur auf die Kinder, sondern wir machen Elternakademietage, ja, wo die Eltern im Fokus stehen. Denn Erziehung kann eigentlich nur gelingen, wenn Eltern und Kinder gemeinsam das Projekt schultern.
1: Das Projekt möchte Bildungshemmnissen, beispielsweise durch Sprachbarrieren oder finanzielle Engpässe, früh entgegenwirken, damit erfolgreichen Bildungsbiografien keine äußeren Faktoren entgegenstehen. Die Verbandsgemeinde Konz investiert rund 1,1 Millionen Euro in die Modernisierung ihrer Feuerwehr und den Katastrophenschutz. Laut Pressemitteilung wurden in diesem Sommer 4 neue Einsatzfahrzeuge an die Wehren in Wellen, Vilsenhamm, Pellingen und Kretnach-Obermennig übergeben. Neu angeschafft wurde zudem eine mobile Sandsackfüllanlage, die im Ernstfall bis zu 2400 Sandsäcke pro Stunde für den Hochwasserschutz befüllen kann. Bürgermeister Guido Wach bezeichnete die Neuanschaffungen als unverzichtbare Investitionen in die Sicherheit der Bürgerinnen und Bürger. Die Bundespolizei Trier hat Ende letzter Woche einen 38-jährigen Nigerianer nach Luxemburg ausgeliefert. Laut Pressemitteilung lag gegen ihn ein europäischer Haftbefehl vor. Er wurde im Mai 2025 wegen illegalen Handels mit Betäubungsmitteln und Geldwäsche zu einer Haftstrafe von 540 Tagen verurteilt. Bis dato saß der Mann in Auslieferungshaft und wurde am Grenzübergang Wasserbilligerbrück der Police Luxemburg übergeben. Und das Beste kommt zum Schluss. Heute Nachmittag wird der neue Spielplatz in der Florastraße in Trier-Ehrang eröffnet. Wie die Wohnungsbau und Treuhand AG mitteilt, bietet dieser künftig einen attraktiven Treffpunkt für Kinder, Familien und Anwohnerinnen und Anwohner im Quartier. Die Anlage umfasst vielfältige Spielmöglichkeiten und trägt zur weiteren Aufwertung des Wohnumfelds bei. Die Eröffnungsfeier beginnt um 16 Uhr mit Grußworten von Bürgermeisterin Britta Weizenegger. Im Anschluss gibt es für die kleinen Gäste ein kostenloses Eis.
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3: Heute erwartet uns nochmal richtiges Sommerwetter. 15 bis 32 Grad sind drin. Dazu 10 Stunden Sonnenschein und nur gelegentlich ein paar Wolkenregen, soll erstmal keiner fallen.
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3: Aktuell knubbelte sich vor allem noch die Bitburger runter über die Kaiser-Wilhelm-Brücke stadteinwärts. Plant da mal 10 bis 15 Minuten obendrauf. Ansonsten 4 Minuten einplanen in der Aachener Straße Richtung Martinafeld. Bisschen Stop and Go noch in der Theodor-Heuss-Allee Richtung Nordallee, Ascoli-Piceno-Straße und auch am Katharinenufer. Ansonsten sieht aber alles wieder soweit frei aus. Heißt, so langsam lichten sich die Straßen wieder hier in Trier.
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3: Geblitzt wird nach wie vor in der Zuckerbergstraße in Trier. Hier ist 30 und auf der A64 auch Höhe Trier. Hier ist 80 erlaubt. An den beiden Stellen haben wir Blitzeranhänger. Und wenn ihr sonst heute noch irgendwas sehen solltet, dann wie immer sehr gerne melden unter der 0651 462 884 und der 0.
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1: Ich bin Babit Büchner. Mit einem Erdrutschsieg hat die AfD die Landtagswahl in Sachsen-Anhalt gewonnen. Die Partei kommt laut vorläufigem Endergebnis auf 43,8%. Die CDU stürzt ab auf 17,2%. Die bisher regierende Koalition aus CDU, SPD und FDP ist damit am Ende.
2: Mit einer Wahlbeteiligung von fast 78% wurde der höchste Wert in Sachsen-Anhalt seit der Wiedervereinigung erreicht. Die AfD sieht nun für sich einen klaren Regierungsauftrag. Allein regieren können wird sie aber nicht und es könnte am Ende am BSW hängen. Während Tesla-Gründer Elon Musk den AfD-Sieg auf X feiert, schauen Wirtschaftsverbände hierzulande mit Sorge auf das Ergebnis. Der Hauptgeschäftsführer der deutschen Arbeitgeberverbände Steffen Kampeter spricht von einer kräftigen Ohrfeige für die demokratische Mitte. Diana Kramer, Nachrichtenredaktion.
1: Die US-Unterhändler Steve Witkoff und Jared Kushner haben inzwischen in Moskau und Kiew mit beiden Seiten gesprochen. Was sie konkret für ein Ende des Ukraine-Kriegs vorgeschlagen haben, bleibt aber offen. Genauso wie die Frage, ob Russland und die Ukraine wieder direkt miteinander verhandeln. Präsident Zelensky zeigte sich nach dem Gespräch wenig optimistisch zu den Aussichten für einen schnellen Frieden. Nach Angaben ukrainischer Medien sprach er schon von einem benötigten Winterpaket. Der Internationale Gerichtshof befasst sich heute wieder mit den deutschen Rüstungsexporten nach Israel. Nicaragua hatte Deutschland wegen der Beihilfe zum Völkermord vor das Gericht in Den Haag gebracht.
3: In Den Haag läuft schon ein Völkermordverfahren gegen Israel wegen der Gewalt im Gazastreifen. Doch nun geht es um die Rüstungsexporte von Deutschland. Die erste Runde hatte Deutschland gewonnen. Die Richter wiesen die Forderungen Nicaraguas nach sofortigem Stopp der Rüstungsexporte ab. Aber da ging es um einen Eilantrag und damit ist die Klage nicht völlig vom Tisch. Und genau das will Deutschland jetzt erreichen. Berlin sagt, das Gericht sei überhaupt nicht befugt, darüber zu urteilen. Aus Amsterdam, Bettina Fisser.
1: Und noch zum Sport. Nach einem 4:1 gegen Eintracht Frankfurt hat Augsburg am Abend zum ersten Mal die Tabellenführung in der Fußball-Bundesliga übernommen. Zuvor hatte der Hamburger SV mit 0:5 gegen Mainz verloren.
0: Und jetzt noch mehr Informationen aus unserer Region.
4: Ich bin Frederik Stübing. In Trier ist am vergangenen Freitag das Diesterweg-Stipendium vergeben worden. Das Projekt des Kommunalen Bildungs- und Medienzentrums wird von der Trierer Nikolaus-Koch-Stiftung unterstützt und fördert insgesamt 14 Grundschulkinder und deren Familien im Übergang zur weiterführenden Schule. Ziel ist es, Bildungshemmnisse, beispielsweise durch Sprachbarrieren oder finanzielle Engpässe, früh entgegenzuwirken. Außerdem in unseren Regionalnachrichten. Die Bundespolizei Trier hat Ende letzter Woche einen 38-jährigen Nigerianer mit europäischem Haftbefehl nach Luxemburg ausgeliefert. Und heute Nachmittag um 16 Uhr wird der neue Spielplatz an der Florastraße in Trier-Ehrang feierlich eröffnet. Ausführliche Nachrichten aus der Region gibt's wieder um 9:30.
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5: Heute ist der Hochsommer nochmal so richtig zurück im Antennenland. Ich hoffe, ihr habt die kurzen Sachen noch nicht ganz hinten im Schrank verstaut. 32 Grad können es maximal werden. Dazu gibt es 10 Sonnenstunden. Immer mal wieder ziehen ein paar Wolken durch. Es geht auch etwas Wind. Ja, aber ansonsten richtig sommerlich. Morgen auch nochmal 27 Grad gemeldet. Dann aber am Abend und in der Nacht zum Mittwoch auch wieder etwas Regen.
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5: Es staut sich nach wie vor gute 10 Minuten die Bitburger über die Kaiser-Wilhelm-Brücke Richtung Trier runter. Ansonsten haben wir 4 Minuten Stop-and-Go in der Asculipiceno-Straße stadteinwärts und alle anderen Straßen sind wieder soweit frei. Kommt gut und sicher an euer Ziel.
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5: Geblitzt wird immer noch auf der A64 Höhe Trier, hier ist 80 erlaubt. Und der zweite Blitzeranhänger steht immer noch in der Zuckerbergstraße, hier ist 30. Außerdem gibt es gerade eine Abstandsmessung, übliche Stelle bei Ken auf der A602 oben auf der Brücke. Und wenn ihr noch was seht, dann gerne melden unter Trier 462 88 4 und der 0.
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7: Schönen Montag zusammen und kurz nach neun. Ich bin Dori und ich persönlich finde ja ganz klar, Lebkuchen, Spekulatius und Co. haben Anfang September noch nichts im Supermarktregal zu suchen. Ja, nur die Weihnachtssüßigkeitenindustrie, die sieht das ein bisschen anders. Wie ist denn das hier bei euch in Trier? Was sagt ihr dazu? Das klären wir gleich nach zwei Hits. Also bleibt gern dabei.
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0: Nico Santos mit Weekend Lover. Und ich hoffe, ihr hattet alle ein schönes Wochenende, liebe Trierer. Dass Lebkuchen und Co. jedes Jahr viel zu früh im Regal stehen, das ist ja lange kein Geheimnis mehr. Aber ich sag euch ganz ehrlich, als ich vor ein paar Wochen bei 35 Grad durch den Trierer Supermarkt gelaufen bin, da dachte ich echt, das ist jetzt hier ein schlechter Witz. Trotzdem beharrt die Weihnachtssüßigkeitenindustrie auf diesem frühen Verkaufsstart. Und wir wollen jetzt mal wissen, kauft ihr den Kram denn wirklich schon so früh oder rennt ihr auch lieber dran vorbei? Das habt ihr uns rund um den Trierer Hauptmarkt verraten.
1: Ist meiner Ansicht nach immer noch ein bisschen früh.
2: Ungewöhnlich, aber September normal inzwischen leider.
1: Finde ich super.
3: Das finde ich nicht so gut. Das ist viel zu früh.
4: Also das ist der Hammer. Das ist für mich der reinste Hammer. Ich persönlich, ich kaufe sowas nicht. Ne? Genau wie die Osterhase an der Weihnacht oder so. Also das ist für mich unvorstellbar, dass man sowas macht. Das wird immer vorgezogen. Ne?
0: Also die meisten von euch greifen dann aktuell wohl doch noch lieber zur Wassermelone als zum Spekulatius. Kann ich ganz gut nachvollziehen, aber gut, wer es mag, ne?
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1: Mit Frederik Stübing einen schönen Montag zusammen. Wer Trier in Schuss hält, soll dafür auch mehr verdienen. Dafür macht sich die IG Bau jetzt stark. Die Gebäudereiniger-Gewerkschaft fordert demnach 2 Euro mehr pro Stunde für Mitarbeiter. Konkret würde das eine Erhöhung des Mindestlohns auf 17 Euro pro Stunde bedeuten. Für die Glas- und Fassadenreinigung fordert die Gewerkschaft zudem einen Stundenlohn von 20,40 Euro. Die Verhandlungen starten dazu nach Angaben der IG Bau noch im September. Insgesamt arbeiten derzeit rund 570 Beschäftigte in 40 Unternehmen der Gebäudereinigerbranche in Trier. Bereits zum 4. Mal hat das kommunale Bildungs- und Medienzentrum mit Unterstützung der Trierer Nikolaus-Koch-Stiftung das Diesterweg-Stipendium vergeben. Gefördert werden dabei 14 Grundschulkinder im Übergang zur weiterführenden Schule. Dazu Stiftungsvorsteher Manfred Bitter.
2: Das Highlight der Förderung ist, dass die Förderung sich nicht beschränkt nur auf die Kinder, sondern wir machen Elternakademietage, ja, wo die Eltern im Fokus stehen. Denn Erziehung kann eigentlich nur gelingen, wenn Eltern und Kinder gemeinsam das Projekt schultern.
1: Das Projekt möchte Bildungshemmnissen, beispielsweise durch Sprachbarrieren oder finanzielle Engpässe, früh entgegenwirken, damit erfolgreichen Bildungsbiografien keine äußeren Faktoren entgegenstehen. Die Verbandsgemeinde Konz investiert rund 1,1 Millionen Euro in die Modernisierung ihrer Feuerwehr und den Katastrophenschutz. Laut Pressemitteilung wurden in diesem Sommer 4 neue Einsatzfahrzeuge an die Wehren in Wellen, Vilsenhamm, Pellingen und Kretnach-Obermennig übergeben. Neu angeschafft wurde zudem eine mobile Sandsackfüllanlage, die im Ernstfall bis zu 2400 Sandsäcke pro Stunde für den Hochwasserschutz befüllen kann. Bürgermeister Guido Wacht bezeichnete die Neuanschaffungen als unverzichtbare Investitionen in die Sicherheit der Bürgerinnen und Bürger. Die Bundespolizei Trier hat Ende letzter Woche einen 38-jährigen Nigerianer nach Luxemburg ausgeliefert. Laut Pressemitteilung lag gegen ihn ein europäischer Haftbefehl vor. Er wurde im Mai 2025 wegen illegalen Handels mit Betäubungsmitteln und Geldwäsche zu einer Haftstrafe von 540 Tagen verurteilt. Bis dato saß der Mann in Auslieferungshaft und wurde am Grenzübergang Wasserbilligerbrück der Police Luxemburg übergeben.
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3: Heute erwartet uns nochmal richtiges Sommerwetter. 15 bis 32 Grad sind drin. Dazu 10 Stunden Sonnenschein und nur gelegentlich ein paar Wolkenregen, soll erstmal keiner fallen.
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3: Geblitzt wird immer noch auf der A64 Höhe Trier, hier ist 80 erlaubt. Und der zweite Blitzeranhänger steht immer noch in der Zuckerbergstraße, hier ist 30. Außerdem gibt es gerade eine Abstandsmessung, übliche Stelle bei Ken auf der A602 oben auf der Brücke. Und wenn ihr noch was seht, dann gerne melden unter Trier 462 88 4 und der 0.
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1: Herzlich willkommen, Trier, kleine Leilani. Deinen Namen kann man mit Himmelskind übersetzen. Klingt auch richtig schön, finde ich. Und deinen besonderen Tag teilst du dir mit Schauspielerin Caroline Peters. Bekannt ist sie unter anderem aus Mord mit Aussicht. Sie wird heute 55 Jahre alt. Wer weiß, vielleicht wirst du ja auch irgendwann mal Schauspielerin. Wir wünschen euch beiden auf jeden Fall alles Gute.
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2: Ich bin Babette Büchner. Nach ihrem Erdrutschsieg in Sachsen-Anhalt will die AfD nach Koalitionspartnern suchen. Man werde allen Parteien Gespräche anbieten, sagte Co-Parteichef Tino Chrupalla im ARD-Morgenmagazin. Er betonte auch, dass man Gräben zuschütten wolle. Nach dem vorläufigen amtlichen Ergebnis hat die AfD zwar klar gewonnen, doch für eine Alleinregierung reichen ihre 43,8% nicht. Auf dem deutschen Arbeitsmarkt könnten bis 2029 bundesweit rund 723.000 Fachkräfte fehlen und damit annähernd doppelt so viele wie im vergangenen Jahr. Zu diesem Ergebnis kommt eine Studie des Instituts der deutschen Wirtschaft.
3: Fachkräftemangel. Seit Jahren schwebt dieses Wort über der deutschen Wirtschaft. Im letzten Jahr fehlten bundesweit knapp 370.000 Fachkräfte. In 3 Jahren könnte sich laut IW die Zahl also verdoppeln. Besonders groß dürfte die Personallücke dann im Handel sein. Gefolgt von der Kinderbetreuung und Erziehung sowie bei Sozialarbeitern. Die Gründe sind, dass in den kommenden Jahren viele Menschen in Rente gehen. Gleichzeitig kommt zu wenig Nachwuchs nach. Auch weil weniger Arbeitskräfte aus dem Ausland gewonnen werden. Diana Kramer, Nachrichtenredaktion.
2: Die Weltwetterorganisation in Genf schlägt Alarm. Hitzewellen und Waldbrände würden aktuell den Kampf um saubere Luft erschweren. Auch in Europa, heißt es im jährlichen Bericht zu Klima- und Luftqualität.
4: Zum einen geht es um die toxischen Feinpartikel durch Waldbrände. Die verteilen sich oft über tausende Kilometer. Sie können in die Lunge und den Blutkreislauf eindringen und lebensgefährlich sein. Die Zahl der extremen Brände habe sich seit den 1990er Jahren verdreifacht, berichtet die WMO. Ein weiteres Problem ist Ozon. Die Konzentration steigt am Boden bei Hitzewellen mit hohen Temperaturen, stabilen Wetterlagen und intensiver Sonneneinstrahlung. Aus Genf, Christiane Ulrich.
2: Die Polizei sucht weiter nach dem mutmaßlichen Täter hinter den Sabotageangriffen auf das deutsche Stromnetz. Bei einem Großeinsatz im Hambacher Forst nahe Köln gestern wurden keine Hinweise auf den Mann gefunden. Seit Tagen wird nach dem 48-Jährigen gesucht. Am Wochenende hatten die Ermittler einen Fahndungsaufruf mit 2 Fotos von ihm veröffentlicht.
1: Und jetzt noch mehr Informationen aus unserer Region.
5: Ich bin Frederik Stübing. Die IG Bau Trier fordert eine Lohnerhöhung für Mitarbeiter in der Gebäudereinigung. Mindestens 17 Euro pro Stunde sollen künftig drin sein. Für die Glas- und Fassadenreinigung soll es zudem einen 9-Stunden-Lohn von 20,40 Euro geben. Die Verhandlungen sollen nach Angaben der IG Bau noch im September starten. Betroffen wären derzeit rund 570 Beschäftigte in 40 Unternehmen in Trier. Außerdem in unseren Regionalnachrichten. In Trier ist am vergangenen Freitag das Diesterweg-Stipendium vergeben worden und die Verbandsgemeinde Konz investiert rund 1,1 Millionen Euro in die Modernisierung ihrer Feuerwehr und den Katastrophenschutz. Ausführliche Nachrichten aus der Region gibt's wieder um 9:30.
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6: Aktuell staut es sich gute 5 bis 10 Minuten in der Herzogenbuscher Straße Richtung Paulinstraße. Und ein bisschen Stop and Go haben wir auch noch die Bitburger runter über die Kaiser-Wilhelm-Brücke Richtung City. Sonst ist aber alles wieder frei.
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6: Geblitzt wird immer noch auf der A64 Höhe Trier, hier ist 80 erlaubt. Und der zweite Blitzeranhänger steht immer noch in der Zuckerbergstraße, hier ist 30. Außerdem gibt es gerade eine Abstandsmessung, übliche Stelle bei Ken auf der A602 oben auf der Brücke. Und wenn ihr noch was seht, dann gerne melden unter Trier 462 88 4 und der 0.
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6: Kurz nach 10 haben wir es und damit einen schönen Vormittag. Wir starten den gleich mit ein bisschen Kultur, aber vorher ist auch noch Platz für Tina Turner und Kamrat in der Playlist. Ich bin Dori, wir hören uns dann gleich in circa 7 Minuten wieder.
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0: Hallöchen um kurz nach 10, ich bin Dori und du hast mal Kamerad mit viele live hier bei Antenne Trier. Kalenderwoche 37 ist gestartet, liebe Trierer. Und was darf da wieder nicht fehlen? Na klar, eine gute Portion Kultur. Unser Kulturdezernent Markus Nöhl hat diesmal einen Tipp für alle großen und kleinen Musikbegeisterten rausgesucht.
1: Wer kennt sie nicht? Papageno und Papagena, Tamina, Tamino und Pamina, die Königin der Nacht. Alles Figuren aus Mozarts Die kleine Zauberflöte. Der Klassiker der Operettenwelt. Das Theater Trier und das Philharmonische Orchester bringen dieses wunderbare Stück als Familienkonzert ins große Haus. Am Samstag, den 12. September um 18 Uhr lädt das Philharmonische Orchester zu einer gekürzten Form, damit die Kinder es auch toll aufnehmen können und der ganze Zauber sich trotzdem entfaltet. Kapellmeister Wouter Pattberg und das Philharmonische Orchester laden ein. Kommen Sie vorbei.
0: Ja, an der Zauberflöte kommt man einfach nicht vorbei. Karten bekommt ihr übers Theater. Und weitere Event-Tipps gibt's bei uns wieder um kurz nach 12 hier on air oder auch online auf antenne-trier.com.
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1: Mit Frederik Stübing einen schönen Montag zusammen. Wer Trier in Schuss hält, soll dafür auch mehr verdienen. Dafür macht sich die IG Bau jetzt stark. Die Gebäudereinigergewerkschaft fordert demnach 2 Euro mehr pro Stunde für Mitarbeiter. Konkret würde das eine Erhöhung des Mindestlohns auf 17 Euro pro Stunde bedeuten. Für die Glas- und Fassadenreinigung fordert die Gewerkschaft zudem einen Stundenlohn von 20,40 Euro. Die Verhandlungen starten dazu nach Angaben der IG Bau noch im September. Insgesamt arbeiten derzeit rund 570 Beschäftigte in 40 Unternehmen der Gebäudereinigerbranche in Trier. Bereits zum 4. Mal hat das kommunale Bildungs- und Medienzentrum mit Unterstützung der Trierer Nikolaus-Koch-Stiftung das Diesterweg-Stipendium vergeben. Gefördert werden dabei 14 Grundschulkinder im Übergang zur weiterführenden Schule. Dazu Stiftungsvorsteher Manfred Bitter.
2: Das Highlight der Förderung ist, dass die Förderung sich nicht beschränkt nur auf die Kinder, sondern wir machen Elternakademietage, ja, wo die Eltern im Fokus stehen. Denn Erziehung kann eigentlich nur gelingen, wenn Eltern und Kinder gemeinsam das Projekt schultern.
1: Das Projekt möchte Bildungshemmnissen beispielsweise durch

0: Sprachbarrieren oder finanzielle Engpässe früh entgegenwirken, damit erfolgreichen Bildungsbiografien keine äußeren Faktoren entgegenstehen. Die Verbandsgemeinde Konz investiert rund 1,1 Millionen Euro in die Modernisierung ihrer Feuerwehr und den Katastrophenschutz. Laut Pressemitteilung wurden in diesem Sommer 4 neue Einsatzfahrzeuge an die Wehren in Wellen, Vilsenhamm, Pellingen und Kretnach-Obermennig übergeben. Neu angeschafft wurde zudem eine mobile Sandsackfüllanlage, die im Ernstfall bis zu 2400 Sandsäcke pro Stunde für den Hochwasserschutz befüllen kann. Bürgermeister Guido Wacht bezeichnete die Neuanschaffungen als unverzichtbare Investitionen in die Sicherheit der Bürgerinnen und Bürger. Die Bundespolizei Trier hat Ende letzter Woche einen 38-jährigen Nigerianer nach Luxemburg ausgeliefert. Laut Pressemitteilung lag gegen ihn ein europäischer Haftbefehl vor. Er wurde im Mai 2025 wegen illegalen Handels mit Betäubungsmitteln und Geldwäsche zu einer Haftstrafe von 540 Tagen verurteilt. Bis dato saß der Mann in Auslieferungshaft und wurde am Grenzübergang Wasserbilligerbrück der Police Luxemburg übergeben.
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2: Aktuell haben wir noch etwas Stau in der Herzogenbuscher und Paulinstraße Richtung City. Und sonst dürfte es noch ein bisschen knubbeln am Martinsufer Richtung Innenstadt. Ansonsten sieht aber alles frei aus. Ich wünsche euch eine gute Fahrt.
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2: Geblitzt wird immer noch auf der A64 Höhe Trier, hier ist 80 erlaubt. Und der zweite Blitzeranhänger steht immer noch in der Zuckerbergstraße, hier ist 30. Außerdem gibt es gerade eine Abstandsmessung, übliche Stelle bei Ken auf der A602 oben auf der Brücke. Und wenn ihr noch was seht, dann gerne melden unter Trier 462 88 4 und der 0.
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1: Ich bin Babette Büchner. Nach der Landtagswahl in Sachsen-Anhalt arbeiten die Parteien die Ergebnisse auf. Krachende Verluste hat die CDU von Ministerpräsident Sven Schulze eingefahren. Die AfD wiederum hat mit großem Vorsprung gewonnen, die absolute Mehrheit aber verpasst.
2: Beste Laune herrscht bei der AfD. Sie konnte ihren Stimmanteil mehr als verdoppeln und will regieren. Entsetzt dürfte weiterhin vor allem die CDU sein. Mit Spannung wird die Reaktion von Kanzler Merz erwartet. Übernimmt er eine Mitverantwortung an dem katastrophalen Ergebnis seiner Christdemokraten in Sachsen-Anhalt? Und was bedeutet das Wahlergebnis für die Reformvorhaben der schwarz-roten Koalition in Berlin? Ein Weiter-so wird nicht funktionieren, der Kanzler steht gewaltig unter Druck. Aus Berlin, David Riemer.
1: Die US-Unterhändler Steve Witkoff und Jared Kushner haben inzwischen mit beiden Seiten gesprochen, in Moskau und in Kiew. Was sie konkret für ein Ende des Ukraine-Kriegs vorgeschlagen haben, bleibt aber offen. Genauso wie die Frage, ob Russland und die Ukraine wieder direkt miteinander verhandeln.
3: Die Rückkehr zum trilateralen Format könnte Fortschritte bringen, sagte Kushner zum Abschluss des ersten Besuchs der US-Gesandten in Kiew. Selenskyj äußerte sich wenig optimistisch zu einem baldigen Kriegsende. Sollte sich der Krieg bis zum Winter ziehen, und danach sieht es aktuell aus, brauchen wir ein Winterpaket. Die Gespräche nannte er äußerst inhaltsvoll und kündigte ein baldiges Treffen der Ukraine, der Europäer und der Amerikaner an. Aus Moskau, Katharina Schröder.
1: Die Polizei sucht weiter nach dem mutmaßlichen Täter hinter den Sabotageangriffen auf das deutsche Stromnetz. Bei einem Großeinsatz im Hambacher Forst nahe Köln gestern wurden keine Hinweise auf den Mann gefunden. Seit Tagen wird nach dem 48-Jährigen gesucht. Am Wochenende hatten die Ermittler einen Fahndungsaufruf mit zwei Fotos des Verdächtigen veröffentlicht. Der Ausbruch des weiterhin rauchenden Vulkans Anak Krakatau in Indonesien sorgt immer noch für Behinderungen im Flugverkehr. Die beiden internationalen Flughäfen in der Hauptstadt Jakarta bleiben wegen der Vulkanasche geschlossen. Mehr als 1500 Flüge und rund 170.000 Passagiere sind mittlerweile betroffen, berichteten indonesische Medien.
0: Und jetzt noch mehr Informationen aus unserer Region.
4: Ich bin Frederik Stübing. In Trier ist am vergangenen Freitag das Diesterweg-Stipendium vergeben worden. Das Projekt des Kommunalen Bildungs- und Medienzentrums wird von der Trierer Nikolaus-Koch-Stiftung unterstützt und fördert insgesamt 14 Grundschulkinder und deren Familien im Übergang zur weiterführenden Schule. Ziel ist es, Bildungshemmnisse, beispielsweise durch Sprachbarrieren oder finanzielle Engpässe, früh entgegenzuwirken. Außerdem in unseren Regionalnachrichten. Die Bundespolizei Trier hat Ende letzter Woche einen 38-jährigen Nigerianer mit europäischem Haftbefehl nach Luxemburg ausgeliefert. Und heute Nachmittag um 16 Uhr wird der neue Spielplatz an der Florastraße in Trier-Ehrang feierlich eröffnet. Ausführliche Nachrichten aus der Region gibt's wieder um halb.
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5: Den restlichen Tag heute bleibt es richtig freundlich. Die Sonne schaut immer wieder durch. Zwischendurch kommen ein paar Wolken vorbei, etwas Wind und dazu wieder Temperaturen um die 30 Grad. Also da gibt der Spätsommer nochmal alles. Morgen gibt es dann auch wieder 6 Stunden Sonnenschein, allerdings dann ab dem Abend örtlich etwas Regen und 27 Grad dazu.
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5: Nach wie vor staut es sich so ein kleines bisschen rund um die Kaiser-Wilhelm-Brücke, also vor allem am Martinsufer, aber sonst ist nichts los. Ich wünsche euch eine gute Fahrt.
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5: Geblitzt wird immer noch auf der A64 Höhe Trier, hier ist 80 erlaubt. Und der zweite Blitzeranhänger steht immer noch in der Zuckerbergstraße, hier ist 30. Außerdem gibt es gerade eine Abstandsmessung, übliche Stelle bei Ken auf der A602 oben auf der Brücke. Und wenn ihr noch was seht, dann gerne melden unter Trier 462 88 4 und der 0.
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5: Hallo, Dori hier um kurz nach 11. Am Donnerstag steht im Trierer Blesiusgarten die zweite Ausgabe von Vereint hautnah an. Bei diesem Veranstaltungsformat werden zwei Vereine aus der Region immer vorgestellt. Und welche das diesmal sind, verrät uns gleich Organisator Frank Knoth. In circa 5 Minütchen, also bleibt gerne dran.
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1: Am Donnerstag steht die zweite Ausgabe des Veranstaltungsformats Vereint hautnah im Trierer Blasiusgarten an. Der Gedanke, insbesondere kleineren und jüngeren Vereinen aus der Region eine Plattform geben und einen Raum für Kontakte und Vernetzungen bieten. Die Premiere, die kam schon mal super an. Jetzt stehen wieder zwei Organisationen im Rampenlicht. Welche das diesmal sind, verrät uns Organisator Frank Knoth.
2: Dieses Mal haben wir den Verein Nestwärme mit dabei, mit dem Hintergrund, Ende Oktober eröffnet das neue Kinderhospiz. Ich glaube, das ist auch sehr, sehr interessant. Wie läuft es momentan hinter den Kulissen ab? Dann haben wir den Verein Dein Moment e.V. Die erfüllen einfach Herzenswünsche wie Stadionbesuche beim Bundesligaspiel, Autogrammkarten, Trikots etc. Das versuchen die für Kinder, Jugendliche zu ermöglichen. Da geht es halt auch um Krankheiten, aber auch finanzielle Aspekte.
1: Die beiden Vereine werden also im Mittelpunkt des Abends stehen und so läuft das Ganze dann ab.
2: Die Sonja Storz moderiert das Ganze nochmal. Wir haben auch nochmal einen Paten des Abends da, das ist der Uli Krugmann von clownburg.de, und ich werde dann auch von meiner Seite ein paar Fragen stellen und auch später nochmal ins Publikum gehen und da nochmal so ein bisschen Feedback-Resümee einholen, auch mit Hinblick auf die nächste Veranstaltung. Vielleicht ergibt sich an dem Abend ja auch schon den einen oder anderen Verein, den man dann als nächstes dann präsentieren könnte.
1: Man kann sich den Abend also so ein bisschen wie eine Talkshow vorstellen. Jeder kann dabei Fragen stellen und im Anschluss an die Gesprächsrunde besteht dann auch die Möglichkeit, andere Vereine kennenzulernen. Aber nicht nur die sind eingeladen, auch wer keinem Verein angehört, kann an dem Abend teilnehmen.
2: Vielleicht gibt es ja auch unter diesen Zuschauern Interessenten, die sagen, ich würde vielleicht gerne in dem einen oder anderen Verein Mitglied werden wollen. Weil das genau so mein Ding ist, danach suche ich oder habe ich gesucht oder bin noch so in der Findungsphase. Und an dem Abend nehme ich mir so die letzten Infos mit, die ich brauche, und vielleicht ergibt sich auch daraus was.
1: Also ich kann euch vom letzten Mal auf jeden Fall sagen, man lernt dort super viele interessante Menschen und Organisationen kennen. Und ob man jetzt einem Verein beitritt oder vielleicht einfach nur für sich rausfindet, wohin man mal eine kleinere Summe spenden könnte, es lohnt sich auf jeden Fall, dabei zu sein. Einen Platz würde ich aber reservieren und das könnt ihr über den Blasiusgarten tun. Los geht's dann am Donnerstagabend um 19 Uhr.

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1: Mit Frederik Stübing einen schönen Montag zusammen. Wer Trier in Schuss hält, soll dafür auch mehr verdienen. Dafür macht sich die IG Bau jetzt stark. Die Gebäudereinigergewerkschaft fordert demnach 2 Euro mehr pro Stunde für Mitarbeiter.

0: Konkret würde das eine Erhöhung des Mindestlohns auf 17 Euro pro Stunde bedeuten. Für die Glas- und Fassadenreinigung fordert die Gewerkschaft zudem einen Stundenlohn von 20,40 Euro. Die Verhandlungen starten dazu nach Angaben der IG Bau noch im September. Insgesamt arbeiten derzeit rund 570 Beschäftigte in 40 Unternehmen der Gebäudereinigerbranche in Trier. Bereits zum vierten Mal hat das kommunale Bildungs- und Medienzentrum mit Unterstützung der Trierer Nikolaus-Koch-Stiftung das Diesterweg-Stipendium vergeben. Gefördert werden dabei 14 Grundschulkinder im Übergang zur weiterführenden Schule. Dazu Stiftungsvorsteher Manfred Bitter.
1: Das Highlight der Förderung ist, dass die Förderung sich nicht beschränkt nur auf die Kinder, sondern wir machen Elternakademietage, ja, wo die Eltern im Fokus stehen. Denn Erziehung kann eigentlich nur gelingen, wenn Eltern und Kinder gemeinsam das Projekt schultern.
0: Das Projekt möchte Bildungshemmnissen, beispielsweise durch Sprachbarrieren oder finanzielle Engpässe, früh entgegenwirken, damit erfolgreichen Bildungsbiografien keine äußeren Faktoren entgegenstehen. Die Verbandsgemeinde Konz investiert rund 1,1 Millionen Euro in die Modernisierung ihrer Feuerwehr und den Katastrophenschutz. Laut Pressemitteilung wurden in diesem Sommer 4 neue Einsatzfahrzeuge an die Wehren in Wellen, Vilsenhamm, Pellingen und Kretnach-Obermennig übergeben. Neu angeschafft wurde zudem eine mobile Sandsackfüllanlage, die im Ernstfall bis zu 2400 Sandsäcke pro Stunde für den Hochwasserschutz befüllen kann. Bürgermeister Guido Wacht bezeichnete die Neuanschaffungen als unverzichtbare Investitionen in die Sicherheit der Bürgerinnen und Bürger. Die Bundespolizei Trier hat Ende letzter Woche einen 38-jährigen Nigerianer nach Luxemburg ausgeliefert. Laut Pressemitteilung lag gegen ihn ein europäischer Haftbefehl vor. Er wurde im Mai 2025 wegen illegalen Handels mit Betäubungsmitteln und Geldwäsche zu einer Haftstrafe von 540 Tagen verurteilt. Bis dato saß der Mann in Auslieferungshaft und wurde am Grenzübergang Wasserbilligerbrück der Police Luxemburg übergeben.
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3: Den restlichen Tag heute bleibt es richtig freundlich. Die Sonne schaut immer wieder durch. Zwischendurch kommen ein paar Wolken vorbei, etwas Wind und dazu wieder Temperaturen um die 30 Grad. Also da gibt der Spätsommer nochmal alles. Morgen gibt es dann auch wieder 6 Stunden Sonnenschein, allerdings dann ab dem Abend örtlich etwas Regen und 27 Grad dazu.
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3: Größere Staus haben wir aktuell keine in der Stadt, also gute Fahrt euch.
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3: Geblitzt wird immer noch auf der A64 Höhe Trier, hier ist 80 erlaubt. Und der zweite Blitzeranhänger steht immer noch in der Zuckerbergstraße, hier ist 30. Außerdem gibt es gerade eine Abstandsmessung, übliche Stelle bei Ken auf der A602 oben auf der Brücke. Und wenn ihr noch was seht, dann gerne melden unter Trier 462 88 4 und der 0.
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1: 7. September 1981. Sheena Easton steigt mit For Your Eyes Only in die Charts ein. Es ist der Soundtrack zum gleichnamigen 12. James-Bond-Film. Im Song geht es um eine Frau, die Dinge für ihren Mann tut, die alleine für ihn bestimmt sind, die nur er sehen darf. Man erfährt im Song, was er in ihr auslöst, wie frei und leidenschaftlich sie sich durch ihn fühlt. Sie singt davon, dass sie zwar ein offenes Buch ist, aber nur für ihn. Ursprünglich wird dieser Song der Band Blondie angeboten. Sängerin Debbie Harry empfindet den Text aber als unterwürfig. Das würde nicht zu ihr passen. Blondie schreiben dann ihren eigenen Song für den James-Bond-Film. Der Produzent des Films interessiert sich dafür allerdings wenig. Er möchte lieber Sheena Easton als Sängerin für For Your Eyes Only. Im Endeffekt wahrscheinlich die beste Wahl.

0: Einmal im Jahr öffnen bundesweit Denkmale ihre Türen für Besucherinnen und Besucher, die sonst verschlossen bleiben. Der Tag des offenen Denkmals ermöglicht kostenfrei Einblicke in spannende historische Gebäude und Anlagen, verrät Franziska Gajek von der Deutschen Stiftung Denkmalschutz.
1: Bei unserem diesjährigen Motto stehen all die Bauwerke im Mittelpunkt, die unsere Gesellschaft eigentlich schon seit Generationen zusammenhalten. Das können historische Brücken sein, Bahnhöfe und Stellwerke, Schleusen oder auch Telefonanlagen. Und wir nutzen diese Infrastruktur ja täglich oder laufen und fahren an ihr vorbei und kennen dabei aber nur selten die spannenden Geschichten, die sich hinter diesen Orten unseres Alltags verbergen.
0: Bundesweit laden zahlreiche Ehrenamtler und Denkmalbegeisterte dazu ein, historische Technik, alte Handwerkskunst und besondere Gebäude aus nächster Nähe kennenzulernen.
1: Und dabei stehen die Gebäude selbst und das Engagement der Menschen vor Ort im Fokus. Und Besucherinnen und Besucher erfahren, wie Menschen früher unterwegs waren, wie Städte mit Wasser versorgt wurden und wie Nachrichten übermittelt wurden. Ein Highlight ist der Bahnhof Grabow, einer der ältesten Bahnhöfe Mecklenburg-Vorpommerns. Hier berichten sogar Zeitzeugen live am Tag des offenen Denkmals.
0: Wer Veranstaltungen in der eigenen Region sucht, kann seinen Besuch schon vorab planen und passende Ziele zusammenstellen.
1: Am einfachsten geht das über die kostenfreie App zum Tag des offenen Denkmals oder über unsere Internetseite. Da gibt's alle teilnehmenden Denkmale und Veranstaltungen auf einer interaktiven Karte. Man findet Such- und Filterfunktionen, einen persönlichen Merkzettel und die Erinnerungs- und Routenplanung. Und so lässt sich der Tag dann ganz individuell zusammenstellen.
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1: Ich bin Babette Büchner. Die AfD hat die Landtagswahl in Sachsen-Anhalt mit großem Vorsprung gewonnen. Spitzenkandidat Ulrich Siegmund sieht einen Regierungsauftrag. Da es aber nicht zur absoluten Mehrheit gereicht hat, will die Partei jetzt nach Partnern suchen. Sollte es mit einer Regierungsbildung nicht klappen, hat BSW-Spitzenkandidat Thomas Schulze seine Bereitschaft bekräftigt, Siegmund ins Amt zu verhelfen. Das BSW werde sich in einem dritten Wahlgang im Landtag enthalten, sagte er im Deutschlandfunk. Der Erdrutschsieg der AfD sorgt unterdessen auch international für viel Aufmerksamkeit.
2: Die italienische Zeitung La Stampa etwa schreibt, 81 Jahre nach Hitlers Untergang gewinnt eine Partei, die sich auf jenes Deutschland beruft. Ouest-France in Frankreich spricht unter anderem von einer Beleidigung des Versprechens nie wieder. Rechtspopulistische Politiker in Europa gratulieren. US-Präsident Trump postete eine Balkengrafik des AfD-Sieges ohne weiteren Kommentar. Und US-Milliardär und AfD-Sympathisant Elon Musk gratuliert mit zwei deutschen Worten gut gemacht. Aus Berlin, Ronny Tochau.
1: Die Polizei fahndet weiter nach dem mutmaßlichen Täter hinter den Sabotageangriffen auf das deutsche Stromnetz. Auch ein Großeinsatz im Hambacher Forst nahe Köln gestern blieb ohne Hinweise auf den 48-Jährigen aus dem Ruhrgebiet.
3: Steckt wirklich ein Einzeltäter hinter den versuchten Anschlägen? Der Gesuchte hatte sich in Bekennerschreiben dazu bekannt und als Motiv die Nutzung fossiler Brennstoffe wie Braunkohle genannt. Er hatte diese als Verbrechen bezeichnet. Aber kann eine einzelne Person innerhalb kurzer Zeit Anschläge in verschiedenen Bundesländern verüben oder hatte er Helfer? Viele Fragen sind weiter offen und es gibt weitere aktuelle Einsätze an Umspannwerken in Wesel am Niederrhein und in Berlin. Ob es erneut um Sabotage geht, ist noch unklar. Diana Kramer, Nachrichtenredaktion.
1: Wie vertrauenswürdig ist die KI-Anwendung? Ist es sicher, wenn ich ihr sensible Daten gebe? Das soll bald durch ein TÜV-Zertifikat erkennbar sein. Die TÜV-Organisationen testen gerade mit Pilotpartnern ein KI-Zertifizierungsprogramm. Schon Ende des Jahres könnten diese KI-Bescheinigungen schrittweise eingeführt werden, teilte der TÜV-Verband mit.
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4: Ich bin Frederik Stübing. Die IG Bau Trier fordert eine Lohnerhöhung für Mitarbeiter in der Gebäudereinigung. Mindestens 17 Euro pro Stunde sollen künftig drin sein. Für die Glas- und Fassadenreinigung soll es zudem einen 9-Stunden-Lohn von 20,40 Euro geben. Die Verhandlungen sollen nach Angaben der IG Bau noch im September starten. Betroffen wären derzeit rund 570 Beschäftigte in 40 Unternehmen in Trier. Außerdem in unseren Regionalnachrichten. In Trier ist am vergangenen Freitag das Diesterweg-Stipendium vergeben worden und die Verbandsgemeinde Konz investiert rund 1,1 Millionen Euro in die Modernisierung ihrer Feuerwehr und den Katastrophenschutz. Ausführliche Nachrichten aus der Region gibt's wieder um halb.
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5: Den restlichen Tag heute bleibt's richtig freundlich. Die Sonne schaut immer wieder durch. Zwischendurch kommen ein paar Wolken vorbei, etwas Wind und dazu wieder Temperaturen um die 30 Grad. Also da gibt der Spätsommer nochmal alles. Morgen gibt's dann auch wieder 6 Stunden Sonnenschein, allerdings dann ab dem Abend örtlich etwas Regen und 27 Grad dazu.
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5: Größere Staus haben wir aktuell keine in der Stadt, also gute Fahrt euch.
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5: Geblitzt wird immer noch auf der A64 Höhe Trier, hier ist 80 erlaubt. Und der zweite Blitzeranhänger steht immer noch in der Zuckerbergstraße, hier ist 30. Außerdem gibt es gerade eine Abstandsmessung, übliche Stelle bei Ken auf der A602 oben auf der Brücke. Und wenn ihr noch was seht, dann gerne melden unter Trier 462 884 und der 0.
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5: Mittagszeit in Trier. Ich wünsche euch schon mal einen guten Appetit oder vielleicht auch eine schöne Kaffeepause. Wir schauen gleich mal in Richtung Feierabend, was da so geht in der Region. Jetzt gibt's aber erstmal Faith Hill und dann noch Kamerad in der Playlist. Ich bin Dori, Happy Monday.
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1: Lust auf Wein, Musik und Moselromantik? Dann ab mit euch nach Mehring. Dort läuft heute der letzte Abend des Winzerfestes. Übrigens das älteste Weinfest an der Mittelmosel. Den Nachmittag über gibt's in der Kids Zone Spiel und Spaß. Ab 17 Uhr kommt dann Zauberer Kalibo. Und abends wird's auch noch musikalisch und traditionell mit der Winzerkapelle und dem Winzerfestspiel Herzenssache Moselwein. Eintritt kostet das Ganze keinen, also kommt gern auf der Festwiese am Moselufer in Mehring vorbei. Feierabend ein bisschen Aperitivo und dabei kreativ werden, klingt doch auch nach einem ziemlich guten Montag, oder? In Hannas Kreativcafé könnt ihr heute ab 18.30 Uhr beim Afterwork Aperitivo und Paint eure eigene Leinwand gestalten. Vorkenntnis braucht ihr keine, dafür gibt's Farben, Snacks und ein Aperitiv, auf Wunsch natürlich auch alkoholfrei. Und am Ende habt ihr dann sogar was in der Hand, das beweist, ihr könnt Kunst oder zumindest Acrylfarbe auf eine Leinwand bringen. Tickets gibt's über Ticket Regional. Und dann hätten wir noch Jazz, brasilianische Musik, Folk und Pop und dazu eine Stimme, die im Kopf bleibt. Das Caro Trischler Trio ist diesen Mittwochabend in der Kulturgießerei Saarburg zu Gast. Gesungen wird auf Englisch und Portugiesisch, musikalisch wird's entspannt, gefühlvoll und ziemlich vielseitig. Also perfekt für alle, die ihren Abend lieber mit Musik als mit Netflix verbringen wollen. 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
1: Mit Frederik Stübing einen schönen Montag zusammen. Wer Trier in Schuss hält, soll dafür auch mehr verdienen. Dafür macht sich die IG Bau jetzt stark. Die Gebäudereinigergewerkschaft fordert demnach 2 Euro mehr pro Stunde für Mitarbeiter. Konkret würde das eine Erhöhung des Mindestlohns auf 17 Euro pro Stunde bedeuten. Für die Glas- und Fassadenreinigung fordert die Gewerkschaft zudem einen Stundenlohn von 20,40 Euro. Die Verhandlungen starten dazu nach Angaben der IG Bau noch im September. Insgesamt arbeiten derzeit rund 570 Beschäftigte in 40 Unternehmen der Gebäudereinigerbranche in Trier. Bereits zum 4. Mal hat das kommunale Bildungs- und Medienzentrum mit Unterstützung der Trierer Nikolaus-Koch-Stiftung das Diesterweg-Stipendium vergeben. Gefördert werden dabei 14 Grundschulkinder im Übergang zur weiterführenden Schule. Dazu Stiftungsvorsteher Manfred Bitter.
2: Das Highlight der Förderung ist, dass die Förderung sich nicht beschränkt nur auf die Kinder, sondern wir machen Elternakademietage, ja, wo die Eltern im Fokus stehen. Denn Erziehung kann eigentlich nur gelingen, wenn Eltern und Kinder gemeinsam das Projekt schultern.
1: Das Projekt möchte Bildungshemmnissen, beispielsweise durch Sprachbarrieren oder finanzielle Engpässe, früh entgegenwirken, damit erfolgreichen Bildungsbiografien keine äußeren Faktoren entgegenstehen. Die Verbandsgemeinde Konz investiert rund 1,1 Millionen Euro in die Modernisierung ihrer Feuerwehr und den Katastrophenschutz. Laut Pressemitteilung wurden in diesem Sommer 4 neue Einsatzfahrzeuge an die Wehren in Wellen, Vilsenhamm, Pellingen und Kretnach-Obermennig übergeben. Neu angeschafft wurde zudem eine mobile Sandsackfüllanlage, die im Ernstfall bis zu 2400 Sandsäcke pro Stunde für den Hochwasserschutz befüllen kann. Bürgermeister Guido Wacht bezeichnete die Neuanschaffungen als unverzichtbare Investitionen in die Sicherheit der Bürgerinnen und Bürger. Die Bundespolizei Trier hat Ende letzter Woche einen 38-jährigen Nigerianer nach Luxemburg ausgeliefert. Laut Pressemitteilung lag gegen ihn ein europäischer Haftbefehl vor. Er wurde im Mai 2025 wegen illegalen Handels mit Betäubungsmitteln und Geldwäsche

0: zu einer Haftstrafe von 540 Tagen verurteilt. Bis dato saß der Mann in Auslieferungshaft und wurde am Grenzübergang Wasserbilligerbrück der Police Luxemburg übergeben.
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2: Den restlichen Tag heute bleibt es richtig freundlich. Die Sonne schaut immer wieder durch. Zwischendurch kommen ein paar Wolken vorbei, etwas Wind und dazu wieder Temperaturen um die 30 Grad. Also da gibt der Spätsommer nochmal alles. Morgen gibt es dann auch wieder 6 Stunden Sonnenschein, allerdings dann ab dem Abend örtlich etwas Regen und 27 Grad dazu.
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2: Größere Staus haben wir aktuell keine in der Stadt, also gute Fahrt euch.
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2: Geblitzt wird immer noch auf der A64-Höhe Trier, hier ist 80 erlaubt. Und der zweite Blitzeranhänger steht immer noch in der Zuckerbergstraße, hier ist 30. Außerdem gibt es gerade eine Abstandsmessung, übliche Stelle bei Ken auf der A602 oben auf der Brücke. Und wenn ihr noch was seht, dann gerne melden unter Trier 462 884 und der 0.
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1: Ich bin Babette Büchner. Nach ihrem Wahlsieg in Sachsen-Anhalt hat die AfD ein klares Ziel. Sie will ein ähnliches Ergebnis im Bund. Bei der kommenden Bundestagswahl werde die AfD mit Abstand als stärkste Kraft hervorgehen, mit einem ganz klaren Regierungsauftrag, sagte Co-Chefin Alice Weidel.
2: Die CDU, CSU wird nie mehr wieder eine Bundestagswahl gewinnen können. Das ist Fakt. Der Abstand ist jetzt schon bei 10% zu uns. Und mein erklärtes Ziel ist, den Abstand deutlich in kürzester Zeit auszubauen und auf mindestens 40% anzuwachsen für die nächste Bundestagswahl.
1: In Sachsen-Anhalt ist die AfD nach dem vorläufigen Ergebnis klar stärkste Kraft geworden. Zur absoluten Mehrheit hat es jedoch nicht gereicht. Das VW-Werk Osnabrück soll mit Rüstungsaufträgen eine neue Zukunft bekommen. Volkswagen, das Land Niedersachsen und der Investor Aurelius Capital haben Eckpunkte für einen Verkauf vereinbart. Die jetzt angesteuerte Lösung bietet nach Angaben des Betriebsrats eine Zukunft für knapp 1.400 der derzeit insgesamt 1.800 Beschäftigten. Die US-Unterhändler Steve Witkoff und Jared Kushner haben inzwischen mit beiden Seiten gesprochen, in Moskau und in Kiew. Was sie konkret für ein Ende des Ukraine-Kriegs vorgeschlagen haben, bleibt aber offen. Genauso wie die Frage, ob Russland und die Ukraine wieder direkt miteinander verhandeln.
3: Die Rückkehr zum trilateralen Format könnte Fortschritte bringen, sagte Kushner zum Abschluss des ersten Besuchs der US-Gesandten in Kiew. Selenskyj äußerte sich wenig optimistisch zu einem baldigen Kriegsende. Sollte sich der Krieg bis zum Winter ziehen, und danach sieht es aktuell aus, brauchen wir ein Winterpaket. Die Gespräche nannte er äußerst inhaltsvoll und kündigte ein baldiges Treffen der Ukraine, der Europäer und der Amerikaner an. Aus Moskau, Katharina Schröder.
1: Nordsee und Ostsee waren in diesem Sommer deutlich wärmer als üblich. Das zeigen neue Messungen des Bundesamts für Seeschifffahrt und Hydrographie. Die Nordsee hat demnach ihren fünftwärmsten Sommer seit 1997 erlebt, die Ostsee den siebtwärmsten. Die Gewässer um Helgoland gehörten dabei zu den besonders stark erwärmten Regionen der Nordsee.
0: Und jetzt noch mehr Informationen aus unserer Region.
4: Ich bin Ella Dümek. Auf dem Segelflugplatz Konskönen ist es gestern zu einem Flugunfall gekommen. Nach Angaben der Polizeidirektion Trier riss während des Startvorgangs das Windenseil eines mit zwei Personen besetzten Segelflugzeugs. Beide Insassen blieben unverletzt, an der Maschine entstand jedoch Totalschaden in Höhe eines fünfstelligen Betrags. Außerdem in unseren Regionalnachrichten. Ein Großaufgebot der Feuerwehr hat am Samstagnachmittag einen Industriebrand im Trierer Hafen gelöscht. Und wegen akuter Einsturzgefahr muss das historische Orangeriegebäude am Schießgraben ab sofort abgesperrt werden. Ausführliche Nachrichten aus der Region gibt's wieder um halb.
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5: Wir kriegen heute einen relativ klaren Himmel und angenehm warm wird's auch. Bis knapp über 30 Grad werden es heute und das genießen wir doch mal so richtig schön, denn in den nächsten Tagen ist wieder Regen möglich.
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5: Die Straßen sind bei uns gerade alle frei, da kommt ihr ohne Verzögerung durch. Eine gute und auch sichere Fahrt euch.
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5: Bei uns wird gerade geblitzt auf der Zuckerbergstraße, da ist 30 erlaubt. Dann steht noch einer auf der Paulinenstraße, auch da dürft ihr 30 fahren. Auf der A64 Richtung Erang ist 80 erlaubt und auf der A602 auf der Höhe Kenn steht ein Abstandsmesser. Dann aber noch ein Blitzer auf der B51 auf der Höhe Esslingen, da ist 80 erlaubt und auf dem Klapp bei Seelem, da dürft ihr 20 fahren. Der letzte Blitzer, der steht auf der Neuerburger Straße bei Oberweiß, da gibt's in den Kommentaren eine kleine Diskussion, ob da 50 oder 70 erlaubt ist, also bitte unbedingt auf die Beschilderung achten. Und wenn ihr noch einen Blitzer gesehen habt, dann gebt den doch gerne weiter über die 0651 462 88 4 und die 0.
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5: Schön, dass ihr dabei seid. Wir haben gerade kurz nach eins und ich bin Leo. Na, seid ihr schon in Weihnachtsstimmung? Nein, ich auch nicht. Aber so langsam sehen wir in den Supermärkten schon wieder Lebkuchen und andere Weihnachtssüßigkeiten. Wir haben euch in der Innenstadt mal gefragt, ob ihr das Zeug schon kauft oder ob ihr lieber noch mal ein bisschen warten möchtet. Eure Antworten gibt's gleich nach zwei Songs.
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0: Einen schönen Start in die neue Woche euch. Ihr seid hier bei Antenne Trier. Dass Lebkuchen und Co. jedes Jahr viel zu früh im Regal stehen, das ist ja schon lange kein Geheimnis mehr. Trotzdem beharrt die Weihnachtssüßigkeitenbranche auf diesem frühen Verkaufsstart. Und wir wollten von euch mal wissen, kauft ihr den Kram wirklich schon so früh? Das habt ihr uns rund um den Hauptmarkt verraten.
1: Ist meiner Ansicht nach immer noch ein bisschen früh.
2: Ungewöhnlich, aber September, normal inzwischen leider.
3: Finde ich super.
4: Das fand ich nicht so gut. Das ist viel zu früh.
5: Also der ist der Hammer. Das ist für mich der reinste Hammer. Ich persönlich, ich kauf sowas nicht, ne? Genau wie die Osterhase an der Weihnacht oder so. Also das ist für mich unvorstellbar, dass man sowas macht. Das wird immer vorgezogen. Ne?
0: Ja, also die meisten von euch greifen dann aktuell doch lieber zur Wassermelone als zum Spekulatius. Das kann ich sehr gut nachvollziehen, aber es ist ja im Supermarkt anscheinend schon für jeden was dabei.
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1: Mit Ella Dümek einen schönen Montag. Auf dem Segelflugplatz Konzkönen ist es gestern zu einem Flugunfall gekommen. Nach Angaben der Polizeidirektion Trier riss während des Startvorgangs das Windenseil eines mit zwei Personen besetzten Segelflugzeugs. Da die Notlandung in angrenzenden Baumkronen endete, zerstörte der Aufprall die Maschine komplett. Die beiden Insassen blieben glücklicherweise unverletzt und konnten sich eigenständig aus dem Wrack befreien. Der Sachschaden wird von den Einsatzkräften auf einen fünfstelligen Betrag geschätzt. Ein Großaufgebot der Feuerwehr hat am Samstagnachmittag einen Industriebrand im Trierer Hafen gelöscht. Wie die Stadt Trier mitteilt, stand auf einem Firmengelände ein über 10 Meter hoher Schrotthaufen in Flammen. Da der Rauch in Richtung Mosel zog, war eine Warnung der Bevölkerung nicht erforderlich. Mithilfe von Betriebskränen und Drohnenwärmebildern konnten die rund 70 Einsatzkräfte das Feuer bis zum Nachmittag vollständig unter Kontrolle bringen. Verletzt wurde bei dem Brand niemand. Wegen akuter Einsturzgefahr muss das historische Orangeriegebäude am Schießgraben ab sofort abgesperrt werden. Das hat die Stadtverwaltung

0: Jahr nach der Entdeckung eines tiefen Risses im Mauerwerk bekannt gegeben. Auch die Zufahrt zum dahinterliegenden Parkplatz bleibt bis auf Weiteres gesperrt. Als Schadensursache gilt ein fehlender Ringanker im Dachstuhl, der die Wände nach außen drückt. Die Stadt prüft nun eine Notfallsicherung mit Wandankern, um die Sperrung schnellstmöglich wieder aufzuheben. Die Johanniter im Regionalverband Trier-Mosel starten eine Aktion für mehr Sicherheit im Alltag. Wie die Hilfsorganisation mitteilt, können Interessierte vom 14. September bis 2. November den Haus- und Mobilnotruf 4 Wochen lang kostenlos testen. Das System bietet auf Knopfdruck schnelle Hilfe per GPS-Ortung und eigener Notrufzentrale rund um die Uhr. Die Aktion beinhaltet keine versteckten Gebühren oder Mindestlaufzeiten und ist monatlich kündbar. Auskunft zum kostenfreien Testangebot gibt es direkt bei den Johannitern. Und das Beste kommt zum Schluss. Das Städtische Bildungs- und Medienzentrum in Trier lädt am kommenden Samstag zum ersten Tag der offenen Tür ein. Wie die Stadt Trier informiert, findet das Event im Palais Walderdorf parallel zum Stadtfest Trier Spiel statt. Besucherinnen und Besucher erwartet von 10 bis 18 Uhr ein buntes Programm aus Musik, Schnuppersprachkursen und Mitmachaktionen. Unter dem Motto Trier lernt, liest und musiziert präsentieren sich unter anderem die Volkshochschule und die Stadtbücherei.
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2: Heute wird's nochmal so richtig schön warm und sonnig. Wir bekommen teilweise sogar knapp über 30 Grad. In den nächsten Tagen wird's dann aber wieder ein bisschen kühler und auch Regen ist möglich.
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2: Die Straßen sind bei uns gerade alle frei, da kommt ihr ohne Verzögerung durch. Eine gute und auch sichere Fahrt euch.
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2: Es wird gerade geblitzt bei uns in der Zuckerbergstraße, da ist 30 erlaubt. Und auch auf der Paulinstraße dürft ihr 30 fahren. Dann haben wir noch einen Blitzer auf der A64 Richtung Erang, da ist 80. Und auf der A602 bei Kenn steht ein Abstandsmesser. Ein weiterer Blitzer steht auf dem Klapp bei Seelem, da ist 20 erlaubt. Und der letzte steht auf der Neuerburger Straße bei Oberweiß. Da gibt's in den Kommentaren gerade eine kleine Diskussion, ob da 50 oder 70 erlaubt sind. Also bitte unbedingt auf die Beschilderung achten. Und wenn ihr noch einen Blitzer gesehen habt, dann gebt den doch gerne an uns weiter.
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1: Herzlich willkommen, Trier, kleine Leilani. Deinen Namen kann man mit Himmelskind übersetzen. Klingt auch richtig schön, finde ich. Und deinen besonderen Tag teilst du dir mit Schauspielerin Caroline Peters. Bekannt ist sie unter anderem aus Mord mit Aussicht. Sie wird heute 55 Jahre alt. Wer weiß, vielleicht wirst du ja auch irgendwann mal Schauspielerin. Wir wünschen euch beiden auf jeden Fall alles Gute.
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2: Ich bin Thomas Bleskin. Nach ihrem klaren Wahlsieg in Sachsen-Anhalt strebt die AfD ein ambitioniertes Ziel an. Sie will auch im Bund die Regierungsmacht übernehmen. Bei der kommenden Bundestagswahl werde die AfD mit Abstand als stärkste Kraft hervorgehen, sagte AfD-Co-Chefin Weidel.
3: Die AfD tritt selbstbewusst auf und glaubt langfristig auch im Bund die Nummer 1 zu werden. Weidel ist sich sicher, die CDU-CSU wird nie wieder eine Bundestagswahl gewinnen. Begründung: Deutschland wünscht sich einen Politikwechsel. Kanzler Merz kritisierte sie unter anderem wegen illegaler Migration, hoher Energiepreise sowie hoher Steuern und Abgaben. In Sachsen-Anhalt wurde die AfD stärkste Kraft, die angestrebte absolute Mehrheit verpasste sie allerdings. Spitzenkandidat Siegmund setzt deshalb nun auf andere Fraktionen oder einzelne Abgeordnete anderer Parteien, die ihm zur Macht verhelfen sollen. David Riemer, Berlin.
2: Nach dem Parteiaustritt der meisten ihrer Mitglieder will sich die Thüringer BSW-Landtagsfraktion auflösen und den Weg für eine Neugründung freimachen. Für die neue Fraktion wurde von Ex-BSWlern eine neue Partei mit dem Namen Thüringen gerecht gegründet. Vizeministerpräsidentin Katja Wolf steht an der Spitze. Volkswagen will das Werk Osnabrück an den Finanzinvestor Aurelius und das Land Niedersachsen verkaufen. Der Standort soll schrittweise zu einem Kompetenzzentrum für Sicherheits- und Verteidigungslösungen weiterentwickelt werden.
4: Das Werk in Osnabrück stand seit 1949 vor allem im Zeichen des Käfer Cabrios von VW. Später wurden dort durch den Karosseriebauer Karmann auch Cabrios und Sportcoupés für andere Hersteller gebaut. Mit dem Verkauf und der neuen Perspektive im Rüstungsbereich sollen 3/4 der 1800 Beschäftigten übernommen werden. Gemeinsam mit dem israelischen Rüstungskonzern Rafael sollen in Osnabrück künftig Luftverteidigungssysteme für Raketen, Marschflugkörper und Drohnen entwickelt und gebaut werden. Diana Kramer, Nachrichtenredaktion.
2: Wie vertrauenswürdig ist eine KI-Anwendung? Das soll bald durch ein TÜV-Zertifikat erkennbar sein. Die Überwachungsvereine testen gerade mit Pilotpartnern ein Zertifizierungsprogramm. Bereits Ende des Jahres könnten die Bescheinigungen schrittweise eingeführt werden. Hersteller und Anbieter sollen damit unabhängig nachweisen können, dass ihre Systeme sicher sind.
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5: Ich bin Ella Dümek. Die Feuerwehr hat am Samstagnachmittag einen Industriebrand im Trierer Hafen gelöscht. Wie die Stadt Trier mitteilt, stand auf einem Firmengelände ein über 10 Meter hoher Schrotthaufen in Flammen. Mithilfe von Betriebskränen und Drohnenwärmebildern konnten die rund 70 Einsatzkräfte das Feuer bis zum Nachmittag vollständig unter Kontrolle bringen. Verletzt wurde niemand. Außerdem in unseren regionalen Nachrichten. Die Johanniter im Regionalverband Trier-Mosel starten eine Aktion für mehr Sicherheit im Alltag. Und das städtische Bildungs- und Medienzentrum in Trier lädt am 12. September zum ersten Tag der offenen Tür ein. Ausführliche Nachrichten aus der Region gibt's wieder um 9:30.
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6: Wir kriegen heute einen relativ klaren Himmel und angenehm warm wird's auch. Bis knapp über 30 Grad werden es heute und das genießen wir doch mal so richtig schön, denn in den nächsten Tagen ist wieder Regen möglich.
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6: Ihr braucht gerade ein bisschen länger auf den beiden Moseluferseiten. Da haben wir einmal das Martinafeld Richtung Römerbrücke, da sind 6 Minuten. Und am Katharinenufer Richtung Kaiser-Wilhelm-Brücke sind es auch nochmal 6 Minuten mehr. Kommt gut und sicher an euer Ziel.
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6: Bei uns stehen gerade 3 Blitzer, einer in der Zuckerbergstraße, da ist 30 erlaubt und auch bei uns in der Paulinstraße dürft ihr 30 fahren. Dann haben wir außerdem noch einen auf der A64 Richtung Erang, da dürft ihr 80 fahren. Und wenn ihr auch noch einen Blitzer gesehen habt, dann gebt den doch gerne an uns weiter.
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6: Kurz nach zwei haben wir gerade einen schönen Montag euch. Und wie es sich für so einen richtigen Montag gehört, gibt's bei uns gleich wieder das Kulturhighlight. Nach zwei Songs hören wir unseren Kulturdezernenten Markus Nöhl, wie er uns ein besonderes Event bei uns in Trier vorstellt.
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0: Einen schönen Start in die neue Woche euch. Ihr seid hier bei Antenne Trier. Kalenderwoche 37 ist gestartet, liebe Trierer. Und was darf da nicht fehlen? Natürlich eine gute Portion Kultur. Unser Kulturdezernent Markus Nöhl hat einen Tipp für alle großen und kleinen Musikbegeisterten rausgesucht.
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1: Mit Ella Dümek einen schönen Montag. Auf dem Segelflugplatz Konzkönen ist es gestern zu einem Flugunfall gekommen. Nach Angaben der Polizeidirektion Trier riss während des Startvorgangs das Windenseil eines mit 2 Personen besetzten Segelflugzeugs. Da die Notlandung in angrenzenden Baumkronen endete, zerstörte der Aufprall die Maschine komplett. Die beiden Insassen blieben glücklicherweise unverletzt und konnten sich eigenständig aus dem Wrack befreien. Der Sachschaden wird von den Einsatzkräften auf einen 5-stelligen Betrag geschätzt. Ein Großaufgebot der Feuerwehr hat am Samstagnachmittag einen Industriebrand im Trierer Hafen gelöscht. Wie die Stadt Trier mitteilt, stand auf einem Firmengelände ein über 10 Meter hoher Schrotthaufen in Flammen. Da der Rauch in Richtung Mosel zog, war eine Warnung der Bevölkerung nicht erforderlich. Mithilfe von Betriebskränen und Drohnenwärmebildern konnten die rund 70 Einsatzkräfte das Feuer bis zum Nachmittag vollständig unter Kontrolle bringen. Verletzt wurde bei dem Brand niemand. Wegen akuter Einsturzgefahr muss das historische Orangeriegebäude am Schießgraben ab sofort abgesperrt werden. Das hat die Stadtverwaltung Trier nach der Entdeckung eines tiefen Risses im Mauerwerk bekannt gegeben. Auch die Zufahrt zum dahinterliegenden Parkplatz bleibt bis auf Weiteres gesperrt. Als Schadensursache gilt ein fehlender Ringanker im Dachstuhl, der die Wände nach außen drückt. Die Stadt prüft nun eine Notfallsicherung mit Wandankern, um die Sperrung schnellstmöglich wieder aufzuheben. Die Johanniter im Regionalverband Trier-Mosel starten eine Aktion für mehr Sicherheit im Alltag. Wie die Hilfsorganisation mitteilt, können Interessierte vom 14. September bis 2. November den Haus- und Mobilnotruf 4 Wochen lang kostenlos testen. Das System bietet auf Knopfdruck schnelle Hilfe per GPS-Ortung und eigener Notrufzentrale rund um die Uhr. Die Aktion beinhaltet keine versteckten Gebühren oder Mindestlaufzeiten und ist monatlich kündbar. Auskunft zum kostenfreien Testangebot gibt es direkt bei den Johannitern. Und das Beste kommt zum Schluss. Das städtische Bildungs- und Medienzentrum in Trier lädt am kommenden Samstag zum ersten Tag der offenen Tür ein. Wie die Stadt Trier informiert, findet das Event im Palais Walderdorf parallel zum Stadtfest Trier Spiel statt. Besucherinnen und Besucher erwartet von 10 bis 18 Uhr ein buntes Programm aus Musik, Schnuppersprachkursen und Mitmachaktionen. Unter dem Motto Trier lernt, liest und musiziert präsentieren sich unter anderem die Volkshochschule und die Stadtbücherei.
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2: Heute wird's nochmal so richtig schön warm und sonnig. Wir bekommen teilweise sogar knapp über 30 Grad. In den nächsten Tagen wird's dann aber wieder ein bisschen kühler und auch Regen ist möglich.

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1: Bei uns sind die Straßen gerade alle frei. Eine gute und auch sichere Fahrt euch.
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1: Bei uns stehen gerade drei Blitzer, einer in der Zuckerbergstraße, da ist 30 erlaubt, und auch bei uns in der Paulinstraße dürft ihr 30 fahren. Dann haben wir außerdem noch einen auf der A64 Richtung Erang, da dürft ihr 80 fahren. Und wenn ihr auch noch einen Blitzer gesehen habt, dann gebt den doch gerne an uns weiter.
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1: 7. September 1989. Richard Marx ist mit Right Here Waiting neu in den Charts. Diesen Song schreibt Marx für seine Frau und das kommt so. Sie ist Schauspielerin und gerade in Südafrika, um dort einen Film zu drehen. Marx ist selbst unterwegs und die beiden haben sich einige Monate lang nicht gesehen. Nach Südafrika kommen kann er nicht, da er kein Visum dafür bekommen hat. Er vermisst sie so sehr, dass er seinen Schmerz in einen Song packt, den er über sie schreibt. Naja, für ihn ist es eigentlich eher ein Liebesbrief an sie, wie er selber sagt. So schnell hat er noch nie einen Song geschrieben. Es dauert nur 20 Minuten und das Ding ist fertig. Er will natürlich unbedingt, dass sie die Zeilen auch liest. Und da das Ganze zu einer Zeit lange vor Videoanrufen und sozialen Netzwerken passiert, schickt er den Brief um die halbe Welt bis zu ihr nach Südafrika. Und eigentlich will Marx gar nicht, dass der Song an die Öffentlichkeit gerät, weil er sehr persönlich ist. Aber seine Freunde überreden ihn letztendlich, die Nummer doch aufzunehmen und rauszubringen. Hätte Richard Marx geahnt, dass Right Here Waiting eines der größten Liebeslieder der Welt werden würde, da hätte er sicher nicht so lange gezögert.

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1: Ich bin Thomas Pleskin. Nach ihrem haushohen Wahlsieg in Sachsen-Anhalt strebt die AfD auch im Bund die Übernahme der Regierungsmacht an. Bei der kommenden Bundestagswahl werde die AfD mit Abstand als stärkste Kraft hervorgehen, sagte AfD-Co-Chefin Alice Weidel bei einer Pressekonferenz in Berlin.
2: Wir nehmen den Regierungsauftrag ernst. Nicht nur in Sachsen-Anhalt, sondern in allen anderen Bundesländern und vor allem in den anstehenden Bundestagswahlen, in der wir mit Abstand als stärkste Kraft hervorgehen werden, mit einem ganz klaren Regierungsauftrag. Die CDU, CSU wird nie mehr wieder eine Bundestagswahl gewinnen können. Das ist Fakt.
1: AfD-Co-Chefin Weidel. CDU-Chef und Bundeskanzler Friedrich Merz hat nach der schweren Wahlniederlage seiner Partei in Sachsen-Anhalt Konsequenzen angekündigt. Das Ergebnis habe große Erschütterungen ausgelöst und treffe ihn auch persönlich. Mit Blick auf den Wahlsieg der AfD betonte Merz, die staatlichen Institutionen seien wehrhaft und stabil. Seine Bundesregierung werde dafür sorgen, dass das Grundgesetz durchgesetzt werde. Auf dem deutschen Arbeitsmarkt könnten bis zum Jahr 2029 bundesweit mehr als 700.000 Fachkräfte fehlen und damit annähernd doppelt so viele wie im vergangenen Jahr. Zu diesem Ergebnis kommt eine Studie des arbeitgebernahen Instituts der deutschen Wirtschaft.
3: Fachkräftemangel. Seit Jahren schwebt dieses Wort über der deutschen Wirtschaft. Im letzten Jahr fehlten bundesweit knapp 370.000 Fachkräfte. In 3 Jahren könnte sich laut IW die Zahl also verdoppeln. Besonders groß dürfte die Personallücke dann im Handel sein, gefolgt von der Kinderbetreuung und Erziehung sowie bei Sozialarbeitern. Und nach wie vor fehlen tausende Fachkräfte in der Pflege. Die Gründe sind, dass in den kommenden Jahren viele Menschen in Rente gehen. Gleichzeitig kommt zu wenig Nachwuchs nach. Auch weil weniger Arbeitskräfte aus dem Ausland gewonnen werden. Diana Kramer, Nachrichtenredaktion.
1: Das VW-Werk Osnabrück soll nach dem Ende der Autoproduktion im Sommer 2027 zu einem Standort für Sicherheits- und Verteidigungstechnik werden. Volkswagen Niedersachsen und der Investor Aurelius haben Eckpunkte für eine Übernahme vereinbart. Als erstes Projekt ist eine Zusammenarbeit mit dem israelischen Rüstungskonzern Rafael vorgesehen.
0: Und jetzt noch mehr Informationen aus unserer Region.
4: Ich bin Ella Dümek. Auf dem Segelflugplatz Konskönen ist es gestern zu einem Flugunfall gekommen. Nach Angaben der Polizeidirektion Trier riss während des Startvorgangs das Windenseil eines mit 2 Personen besetzten Segelflugzeugs. Beide Insassen blieben unverletzt, an der Maschine entstand jedoch Totalschaden in Höhe eines 5-stelligen Betrags. Außerdem in unseren regionalen Nachrichten. Ein Großaufgebot der Feuerwehr hat am Samstagnachmittag einen Industriebrand im Trierer Hafen gelöscht. Und wegen akuter Einsturzgefahr muss das historische Orangeriegebäude am Schießgraben ab sofort abgesperrt werden. Ausführliche Nachrichten aus der Region gibt's wieder um 9:30.
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5: Wir kriegen heute einen relativ klaren Himmel und angenehm warm wird's auch. Bis knapp über 30 Grad werden es heute und das genießen wir doch mal so richtig schön, denn in den nächsten Tagen ist wieder Regen möglich.
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5: Es dauert gerade ein bisschen länger auf der Bitburger Straße stadteinwärts, da sind es 5 Minuten mehr. Und auf der Kölner Straße und dem Martinerfeld zwischen der Kaiser-Wilhelm-Brücke und der Römerbrücke sind es in beide Fahrtrichtungen 4 Minuten mehr. Kommt gut und sicher an euer Ziel.
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5: Bei uns wird gerade geblitzt in der Zuckerbergstraße, da dürft ihr 30 fahren und ein weiterer Blitzer steht noch auf der A64 Richtung Erang, da ist 80 erlaubt. Und wenn ihr noch einen Blitzer gesehen habt, dann gebt uns den doch gerne durch.
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5: Einen schönen Montagnachmittag euch. Wir haben gerade kurz nach drei. Ich bin Leo. Und am Freitag, da war ja die große Zukunftstreffermesse. Über 100 Aussteller waren da im Messepark Trier und auch einige von euch waren dabei. Wir waren ebenfalls mittendrin und haben uns mal umgehört, warum ihr bei der Zukunftstreffermesse dabei sein wolltet. Eure Antworten gibt's gleich nach zwei Hits.
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0: Einen schönen Start in die neue Woche euch. Ihr seid hier bei Antenne Trier. Die Aus- und Weiterbildungsmesse Zukunftstreffer hat am vergangenen Freitag wieder tausende Besucher in den Trierer Messepark gezogen. Über 100 Aussteller haben dort ihre Angebote präsentiert. Wir waren mittendrin und haben uns unter den Menschen umgehört, was sie dort hingeführt hat.
1: Also ich habe tatsächlich eine Einladung von der Arbeitsagentur bekommen. Ja, und dann dachte ich, fahre ich einfach mal gucken.
2: Das Einzige, was mich interessiert hat, ist die Förderung für Existenzgründungen. Dazu habe ich jetzt schon einen Stand gefunden. Dazu habe ich mir eine Broschüre mitgenommen.
3: Ich habe jetzt eine zweijährige Berufserfahrung gemacht, zwar in Luxemburg, und ich war jetzt extra mal heute hier, so mit meiner Familie, um mich mal ein bisschen zu informieren, mal umzuschauen, vielleicht Quereinsteiger und vielleicht auch eine neue Ausbildung anzufangen.
0: Und jetzt die große Frage, hat sich der Messebesuch auch gelohnt? Hier gab es Lob und Kritik.
1: Bis jetzt eigentlich habe ich viele Informationen bekommen, also das, was ich auch wollte.
2: Geht so, gemischte Gefühle. Vielleicht eine Location suchen, wo man auch ein bisschen besser sich unterhalten kann, weil man ist ja hier, um Infos über potenziell neue Arbeitgeber zu finden. Und wenn man sich da kaum ordentlich unterhalten kann oder Kopfschmerzen kriegt wie ich wegen der Lautstärke, ist das halt doof.
3: Ich bin sehr positiv überrascht, weil ich habe eigentlich nicht so damit gerechnet gehabt, dass ich hier jetzt doch noch viel Auswahl finde. Und ich gehe auf jeden Fall mit einem guten Gewissen nach Hause und gutem Gefühl. Ich freue mich auf jeden Fall. Bin auch sehr motiviert, jetzt schon wieder Bewerbungen zu schreiben, ehrlich gesagt.
0: Na dann drücken wir doch mal die Daumen. Aber klar, laut war es auf jeden Fall. Das ist ein Punkt, den man künftig verbessern könnte. Oder eben einfach etwas, das zu einer Messe dazugehört. Das sagt Reinhilde Willems, die Geschäftsführerin der Arbeitsagentur Trier, dazu.
4: Das ist sicher etwas, was man nicht ganz abstellen kann. Es ist eine Messe. Für intensivere Gespräche haben wir individuelle Räume, wo man sich zurückziehen kann. Aber ich glaube, wenn man eine Messe machen will, dann wird man das auch nicht ganz abstellen können. Und irgendwie gehört es ja auch zum Feeling dazu, dass da Menschen sind, dass Leben ist, dass Action ist, dass es sich bewegt.
0: Und das hat es definitiv. Das Gesamtfazit fällt also positiv aus, sagt Willems.
4: Wie erwartet ist, dass wir eine ungeheure Vielfalt haben an beruflichen Möglichkeiten, die sich hier auftun. Und das ist auch die Stimmung, die ich wahrnehme. Dass egal, ob man die Messebesucher fragt oder die Betriebe, das Zauberwort ist gute Gespräche. Es geht hier um gute Gespräche, und aus diesen Gesprächen, das war letztes Jahr so, das war bei der Future so, das ist bei der Chance Handwerk so, aus diesen Gesprächen entstehen Arbeitsverhältnisse.
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1: Mit Ella Dümek einen schönen Montag. Auf dem Segelflugplatz Konzkönen ist es gestern zu einem Flugunfall gekommen. Nach Angaben der Polizeidirektion Trier riss während des Startvorgangs das Windenseil eines mit zwei Personen besetzten Segelflugzeugs. Da die Notlandung in angrenzenden Baumkronen endete, zerstörte der Aufprall die Maschine komplett. Die beiden Insassen blieben glücklicherweise unverletzt und konnten sich eigenständig aus dem Wrack befreien. Der Sachschaden wird von den Einsatzkräften auf einen fünfstelligen Betrag geschätzt. Ein Großaufgebot der Feuerwehr hat am Samstagnachmittag einen Industriebrand im Trierer Hafen gelöscht. Wie die Stadt Trier mitteilt, stand auf einem Firmengelände ein über 10 Meter hoher Schrotthaufen in Flammen. Da der Rauch in Richtung Mosel zog, war eine Warnung der Bevölkerung nicht erforderlich. Mithilfe von Betriebskränen und Drohnenwärmebildern konnten die rund 70 Einsatzkräfte das Feuer bis zum Nachmittag vollständig unter Kontrolle bringen. Verletzt wurde bei dem Brand niemand. Wegen akuter Einsturzgefahr muss das historische Orangeriegebäude am Schießgraben ab sofort abgesperrt werden. Das hat die Stadtverwaltung Trier nach der Entdeckung eines tiefen Risses im Mauerwerk bekannt gegeben. Auch die Zufahrt zum dahinterliegenden Parkplatz bleibt bis auf Weiteres gesperrt. Als Schadensursache gilt ein fehlender Ringanker im Dachstuhl, der die Wände nach außen drückt. Die Stadt prüft nun eine Notfallsicherung mit Wandankern, um die Sperrung schnellstmöglich wieder aufzuheben. Die Johanniter im Regionalverband Trier-Mosel starten eine Aktion für mehr Sicherheit im Alltag. Wie die Hilfsorganisation mitteilt, können Interessierte vom 14. September bis 2. November den Haus- und Mobilnotruf 4 Wochen lang kostenlos testen. Das System bietet auf Knopfdruck schnelle Hilfe per GPS-Ortung und eigener Notrufzentrale rund um die Uhr. Die Aktion beinhaltet

0: keine versteckten Gebühren oder Mindestlaufzeiten und ist monatlich kündbar. Auskunft zum kostenfreien Testangebot gibt es direkt bei den Johannitern. Und das Beste kommt zum Schluss. Das Städtische Bildungs- und Medienzentrum in Trier lädt am kommenden Samstag zum ersten Tag der offenen Tür ein. Wie die Stadt Trier informiert, findet das Event im Palais Walderdorf parallel zum Stadtfest Trier Spiel statt. Besucherinnen und Besucher erwartet von 10 bis 18 Uhr ein buntes Programm aus Musik, Schnuppersprachkursen und Mitmachaktionen. Unter dem Motto Trier lernt, liest und musiziert präsentieren sich unter anderem die Volkshochschule und die Stadtbücherei.
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2: Heute wird's nochmal so richtig schön warm und sonnig. Wir bekommen teilweise sogar knapp über 30 Grad. In den nächsten Tagen wird's dann aber wieder ein bisschen kühler und auch Regen ist möglich.
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2: Auf den Straßen staut es sich gerade ein bisschen, zum Beispiel auf der Bitburger Straße stadteinwärts, da sind 6 Minuten mehr. Auch auf der Kaiser-Wilhelm-Brücke stadteinwärts, da braucht ihr ein bisschen länger. Bis zur Theodor-Heuss-Allee geht's da sind es insgesamt 7 Minuten mehr. Und dann braucht ihr außerdem noch ein bisschen mehr Zeit auf den beiden Moselufer-Seiten. Da haben wir einmal zum Beispiel das Martinafeld Richtung Römerbrücke, da sind es auch nochmal 5 Minuten mehr. Und zum Schluss habe ich hier noch die Kahlenfelsstraße über die Öhrenstraße bis zum Pferdemarkt. Da sind es insgesamt 5 Minuten mehr. Kommt auf jeden Fall gut und sicher an euer Ziel.
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2: Bei uns wird gerade geblitzt in der Zuckerbergstraße, da dürft ihr 30 fahren und ein weiterer Blitzer steht noch auf der A64 Richtung Erang, da ist 80 erlaubt. Und wenn ihr noch einen Blitzer gesehen habt, dann gebt uns den doch gerne durch.
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1: Ich bin Thomas Bleskin. Nach ihrem klaren Wahlsieg in Sachsen-Anhalt strebt die AfD ein ambitioniertes Ziel an. Sie will auch im Bund die Regierungsmacht übernehmen. Bei der kommenden Bundestagswahl werde die AfD mit Abstand als stärkste Kraft hervorgehen, sagte AfD-Co-Chefin Weidel.
2: Die AfD tritt selbstbewusst auf und glaubt langfristig auch im Bund die Nummer 1 zu werden. Weidel ist sich sicher, die CDU-CSU wird nie wieder eine Bundestagswahl gewinnen. Begründung: Deutschland wünscht sich einen Politikwechsel. Kanzler Merz kritisierte sie unter anderem wegen illegaler Migration, hoher Energiepreise sowie hoher Steuern und Abgaben. In Sachsen-Anhalt wurde die AfD stärkste Kraft. Die angestrebte absolute Mehrheit verpasste sie allerdings. Spitzenkandidat Siegmund setzt deshalb nun auf andere Fraktionen oder einzelne Abgeordnete anderer Parteien, die ihm zur Macht verhelfen sollen. David Riemer, Berlin.
1: Nach dem Parteiaustritt der meisten ihrer Mitglieder will sich die Thüringer BSW-Landtagsfraktion auflösen und den Weg für eine Neugründung freimachen. Für die neue Fraktion wurde von Ex-BSWlern eine neue Partei mit dem Namen Thüringen gerecht gegründet. Vizeministerpräsidentin Katja Wolf steht an der Spitze. Volkswagen will das Werk Osnabrück an den Finanzinvestor Aurelius und das Land Niedersachsen verkaufen. Der Standort soll schrittweise zu einem Kompetenzzentrum für Sicherheits- und Verteidigungslösungen weiterentwickelt werden.
3: Das Werk in Osnabrück stand seit 1949 vor allem im Zeichen des Käfer Cabrios von VW. Später wurden dort durch den Karosseriebauer Karmann auch Cabrios und Sportcoupés für andere Hersteller gebaut. Mit dem Verkauf und der neuen Perspektive im Rüstungsbereich sollen 3/4 der 1800 Beschäftigten übernommen werden. Gemeinsam mit dem israelischen Rüstungskonzern Rafael sollen in Osnabrück künftig Luftverteidigungssysteme für Raketen, Marschflugkörper und Drohnen entwickelt und gebaut werden. Diana Kramer, Nachrichtenredaktion.
1: Wie vertrauenswürdig ist eine KI-Anwendung? Das soll bald durch ein TÜV-Zertifikat erkennbar sein. Die Überwachungsvereine testen gerade mit Pilotpartnern ein Zertifizierungsprogramm. Bereits Ende des Jahres könnten die Bescheinigungen schrittweise eingeführt werden. Hersteller und Anbieter sollen damit unabhängig nachweisen können, dass ihre Systeme sicher sind.
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4: Ich bin Ella Dümek. Die Feuerwehr hat am Samstagnachmittag einen Industriebrand im Trierer Hafen gelöscht. Wie die Stadt Trier mitteilt, stand auf einem Firmengelände ein über 10 Meter hoher Schrotthaufen in Flammen. Mithilfe von Betriebskränen und Drohnenwärmebildern konnten die rund 70 Einsatzkräfte das Feuer bis zum Nachmittag vollständig unter Kontrolle bringen. Verletzt wurde niemand. Außerdem in unseren regionalen Nachrichten: Die Johanniter im Regionalverband Trier-Mosel starten eine Aktion für mehr Sicherheit im Alltag. Und das städtische Bildungs- und Medienzentrum in Trier lädt am 12. September zum ersten Tag der offenen Tür ein. Ausführliche Nachrichten aus der Region gibt's wieder um 9:30.
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5: Wir kriegen heute einen relativ klaren Himmel und angenehm warm wird's auch. Bis knapp über 30 Grad werden es heute und das genießen wir doch mal so richtig schön, denn in den nächsten Tagen ist wieder Regen möglich.
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5: Es dauert gerade ein bisschen länger von der Kölner Straße aus übers Martinafeld bis zur Römerbrücke. Da sind es insgesamt 7 Minuten mehr. Und dann kann es außerdem sein, dass ihr noch so ein paar Minuten um den Verteilerring herum verliert. Das geht aber schneller. Habt auf jeden Fall eine gute und auch sichere Fahrt.
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5: Es wird gerade bei uns geblitzt am Trimmelter Hof, da dürft ihr 30 fahren und auch in der Zuckerbergstraße ist 30 erlaubt. Dann steht außerdem noch ein Blitzer auf der A64 Richtung Erang, da dürft ihr 80 fahren. Und wenn ihr auch noch einen Blitzer gesehen habt, dann gebt uns den doch gerne durch.
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5: Kurz nach vier, schön, dass ihr dabei seid. Wir machen hier gleich weiter mit den Veranstaltungstipps, aber jetzt gibt's hier erstmal noch ein bisschen Musik, und zwar Eagle Eye Cherry mit Safe Tonight und dann hören wir noch Olivia Dean mit Man I Need.
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0: Einen schönen Start in die neue Woche euch. Ihr seid hier bei Antenne Trier.
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2: Lust auf Wein, Musik und Moselromantik? Dann ab mit euch nach Mering. Dort läuft heute der letzte Abend des Winzerfestes. Übrigens das älteste Weinfest an der Mittelmosel. Den Nachmittag über gibt's in der Kids Zone Spiel und Spaß. Ab 17 Uhr kommt dann Zauberer Kalibo. Und abends wird's auch noch musikalisch und traditionell mit der Winzerkapelle und dem Winzerfestspiel Herzenssache Moselwein. Eintritt kostet das Ganze keinen, also kommt gern auf der Festwiese am Moselufer in Mering vorbei. Feierabend ein bisschen Aperitivo und dabei kreativ werden, klingt doch auch nach einem ziemlich guten Montag, oder? In Hannas Kreativcafé könnt ihr heute ab 18.30 Uhr beim Afterwork Aperitivo und Paint eure eigene Leinwand gestalten. Vorkenntnis braucht ihr keine, dafür gibt's Farben, Snacks und ein Aperitif, auf Wunsch natürlich auch alkoholfrei. Und am Ende habt ihr dann sogar was in der Hand, das beweist, ihr könnt Kunst oder zumindest Acrylfarbe auf eine Leinwand bringen. Tickets gibt's über Ticket Regional. Und dann hätten wir noch Jazz, brasilianische Musik, Folk und Pop und dazu eine Stimme, die im Kopf bleibt. Das Caro Trischler Trio ist diesen Mittwochabend in der Kulturgießerei Saarburg zu Gast. Gesungen wird auf Englisch und Portugiesisch, musikalisch wird's entspannt, gefühlvoll und ziemlich vielseitig. Also perfekt für alle, die ihren Abend lieber mit Musik als mit Netflix verbringen wollen. Los geht's Mittwoch um 20 Uhr und wir verlosen sogar Tickets an euch, also ab in den Lostopf.
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0: Wir können bald bei einem ziemlich interessanten und auch vielseitigen Event dabei sein. Im Blesius Garten gibt's am Donnerstag die zweite Ausgabe von Vereint Hautnah. Alle möglichen kleinen und auch jungen Vereine aus unserer Region stellen sich dort einmal vor. Alle weiteren Infos, die bekommt ihr gleich bei uns in etwa 20 Minuten.
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1: Mit Ella Dümek einen schönen Montag. Auf dem Segelflugplatz Konzkönen ist es gestern zu einem Flugunfall gekommen. Nach Angaben der Polizeidirektion Trier riss während des Startvorgangs das Windenseil eines mit zwei Personen besetzten Segelflugzeugs. Da die Notlandung in angrenzenden Baumkronen endete, zerstörte der Aufprall die Maschine komplett. Die beiden Insassen blieben glücklicherweise unverletzt und konnten sich eigenständig aus dem Wrack befreien. Der Sachschaden wird von den Einsatzkräften auf einen fünfstelligen Betrag geschätzt. Ein Großaufgebot der Feuerwehr hat am Samstagnachmittag einen Industriebrand im Trierer Hafen gelöscht. Wie die Stadt Trier mitteilt, stand auf einem Firmengelände ein über 10 Meter hoher Schrotthaufen in Flammen. Da der Rauch in Richtung Mosel zog, war eine Warnung der Bevölkerung nicht erforderlich. Mithilfe von Betriebskränen und Drohnenwärmebildern konnten die rund 70 Einsatzkräfte das Feuer bis zum Nachmittag vollständig unter Kontrolle bringen. Verletzt wurde bei dem Brand niemand. Wegen akuter Einsturzgefahr muss das historische Orangeriegebäude am Schießgraben ab sofort abgesperrt werden. Das hat die Stadtverwaltung Trier nach der Entdeckung eines tiefen Risses im Mauerwerk bekannt gegeben. Auch die Zufahrt zum dahinterliegenden Parkplatz bleibt bis auf Weiteres gesperrt. Als Schadensursache gilt ein fehlender Ringanker im Dachstuhl, der die Wände nach außen drückt. Die Stadt prüft nun eine Notfallsicherung mit Wandankern, um die Sperrung schnellstmöglich wieder aufzuheben. Die Johanniter im Regionalverband Trier-Mosel starten eine Aktion für mehr Sicherheit im Alltag. Wie die Hilfsorganisation mitteilt, können Interessierte vom 14. September bis 2. November den Haus- und Mobilnotruf 4 Wochen lang kostenlos testen. Das System bietet auf Knopfdruck schnelle Hilfe per GPS-Ortung und eigener Notrufzentrale rund um die Uhr. Die Aktion beinhaltet keine versteckten Gebühren oder Mindestlaufzeiten und ist monatlich kündbar. Auskunft zum kostenfreien Testangebot gibt es direkt bei den Johannitern. Und das Beste kommt zum Schluss. Das städtische Bildungs- und Medienzentrum in Trier lädt am kommenden Samstag zum ersten Tag der offenen Tür ein. Wie die Stadt Trier informiert, findet das Event im Palais Walderdorf parallel zum Stadtfest Trier Spiel statt. Besucherinnen und Besucher erwartet von 10 bis 18 Uhr ein buntes Programm aus Musik, Schnuppersprachkursen und Mitmachaktionen. Unter dem Motto Trier lernt, liest und musiziert präsentieren sich unter anderem die Volkshochschule und die Stadtbücherei.
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2: Heute wird's nochmal so richtig schön warm und sonnig. Wir bekommen teilweise sogar knapp über 30 Grad. In den nächsten Tagen wird's dann aber wieder ein bisschen kühler und auch Regen ist möglich.
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2: Es dauert gerade ein bisschen länger von der Kölner Straße aus übers Martinafeld bis zur Römerbrücke. Da sind es insgesamt 7 Minuten mehr. Und dann kann es außerdem sein, dass ihr noch so ein paar Minuten um den Verteilerring herum verliert. Das geht aber schneller. Habt auf jeden Fall eine gute und auch sichere Fahrt.
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2: Es wird gerade bei uns geblitzt am Trimmelter Hof, da dürft ihr 30 fahren und auch in der Zuckerbergstraße ist 30 erlaubt. Dann steht außerdem noch ein Blitzer auf der A64 Richtung Erang, da dürft ihr 80 fahren. Und wenn ihr auch noch einen Blitzer gesehen habt, dann gebt uns den doch gerne durch.
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0: Am Donnerstag steht die zweite Ausgabe des Veranstaltungsformats vereint hautnah im Trierer Blesiusgarten an. Der Gedanke, insbesondere kleineren und jüngeren Vereinen aus der Region eine Plattform geben und einen Raum für Kontakte und Vernetzungen bieten. Die Premiere kam super an, jetzt stehen wieder zwei Organisationen im Rampenlicht. Welche es diesmal sind, verrät uns Organisator Frank Knoth.
1: Dieses Mal haben wir den Verein Nestwärme mit dabei, mit dem Hintergrund, Ende Oktober eröffnet das neue Kinderhospiz. Ich glaube, das ist auch sehr, sehr interessant. Wie läuft es momentan hinter den Kulissen ab? Dann haben wir den Verein Dein Moment e.V. Die erfüllen einfach Herzenswünsche wie Stadionbesuche beim Bundesligaspiel, Autogrammkarten, Trikots etc. Das versuchen die für Kinder, Jugendliche zu ermöglichen. Da geht es halt auch um Krankheiten, aber auch finanzielle Aspekte.
0: Die beiden Vereine werden also im Mittelpunkt des Abends stehen. Und so läuft das Ganze dann ab.
1: Die Sonja Storz moderiert das Ganze nochmal. Wir haben auch nochmal einen Paten des Abends da. Das ist der Uli Krugmann von clownburg.de. Und ich werde dann auch von meiner Seite ein paar Fragen stellen und auch später nochmal ins Publikum gehen und da nochmal so ein bisschen Feedback-Resümee einholen. Auch mit Hinblick auf die nächste Veranstaltung. Vielleicht ergibt sich an dem Abend ja auch schon den einen oder anderen Verein, den man dann als nächstes dann präsentieren könnte.
0: Man kann sich das Ganze also so ein bisschen wie so eine Talkshow vorstellen. Jeder kann dabei Fragen stellen und im Anschluss an die Gesprächsrunde besteht dann auch noch die Möglichkeit, andere Vereine kennenzulernen. Aber nicht nur die sind eingeladen, auch wer keinem Verein angehört, kann an dem Abend teilnehmen.
1: Vielleicht gibt es ja auch unter diesen Zuschauern Interessenten, die sagen, ich würde vielleicht gerne in dem einen oder anderen Verein Mitglied werden wollen. Weil das genauso mein Ding ist, danach suche ich oder habe ich gesucht oder bin noch so in der Findungsphase. Und an dem Abend nehme ich mir so die letzten Infos mit, die ich brauche und vielleicht ergibt sich auch daraus was.
0: Man lernt dort also viele interessante Menschen und Organisationen kennen. Ob man jetzt einem Verein beitritt oder einfach herausfindet, wohin man mal eine kleine Summe spenden könnte, es lohnt sich auf jeden Fall dabei zu sein. Einen Platz reservieren könnt ihr euch über den Blesiusgarten. Los geht's am Donnerstag um 19 Uhr.
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1: Ich bin Thomas Pleskin. Nach ihrem haushohen Wahlsieg in Sachsen-Anhalt strebt die AfD auch im Bund die Übernahme der Regierungsmacht an. Bei der kommenden Bundestagswahl werde die AfD mit Abstand als stärkste Kraft hervorgehen, sagte AfD-Co-Chefin Alice Weidel bei einer Pressekonferenz in Berlin.
2: Wir nehmen den Regierungsauftrag ernst. Nicht nur in Sachsen-Anhalt, sondern in allen anderen Bundesländern und vor allem in den anstehenden Bundestagswahlen, in der wir mit Abstand als stärkste Kraft hervorgehen werden, mit einem ganz klaren Regierungsauftrag. Die CDU, CSU wird nie mehr wieder eine Bundestagswahl gewinnen können. Das ist Fakt.
1: AfD-Co-Chefin Weidel. CDU-Chef und Bundeskanzler Friedrich Merz hat nach der schweren Wahlniederlage seiner Partei in Sachsen-Anhalt Konsequenzen angekündigt. Das Ergebnis habe große Erschütterungen ausgelöst und treffe ihn auch persönlich. Mit Blick auf den Wahlsieg der AfD betonte Merz, die staatlichen Institutionen seien wehrhaft und stabil. Seine Bundesregierung werde dafür sorgen, dass das Grundgesetz durchgesetzt werde. Auf dem deutschen Arbeitsmarkt könnten bis zum Jahr 2029 bundesweit mehr als 700.000 Fachkräfte fehlen und damit annähernd doppelt so viele wie im vergangenen Jahr. Zu diesem Ergebnis kommt eine Studie des Arbeitgebernahen Instituts der deutschen Wirtschaft.
3: Fachkräftemangel. Seit Jahren schwebt dieses Wort über der deutschen Wirtschaft. Im letzten Jahr fehlten bundesweit knapp 370.000 Fachkräfte. In 3 Jahren könnte sich laut IW die Zahl also verdoppeln. Besonders groß dürfte die Personallücke dann im Handel sein, gefolgt von der Kinderbetreuung und Erziehung sowie bei Sozialarbeitern. Und nach wie vor fehlen tausende Fachkräfte in der Pflege. Die Gründe sind, dass in den kommenden Jahren viele Menschen in Rente gehen. Gleichzeitig kommt zu wenig Nachwuchs nach. Auch weil weniger Arbeitskräfte aus dem Ausland gewonnen werden. Diana Kramer, Nachrichtenredaktion.
1: Das VW-Werk Osnabrück soll nach dem Ende der Autoproduktion im Sommer 2027 zu einem Standort für Sicherheits- und Verteidigungstechnik werden. Volkswagen Niedersachsen und der Investor Aurelius haben Eckpunkte für eine Übernahme vereinbart. Als erstes Projekt ist eine Zusammenarbeit mit dem israelischen Rüstungskonzern Rafael vorgesehen.
0: Und jetzt noch mehr Informationen aus unserer Region.
4: Ich bin Ella Dümek. Auf dem Segelflugplatz Konskönen ist es gestern zu einem Flugunfall gekommen. Nach Angaben der Polizeidirektion Trier riss während des Startvorgangs das Windenseil eines mit 2 Personen besetzten Segelflugzeugs. Beide Insassen blieben unverletzt, an der Maschine entstand jedoch Totalschaden in Höhe eines 5-stelligen Betrags. Außerdem in unseren Regionalnachrichten. Ein Großaufgebot der Feuerwehr hat am Samstagnachmittag einen Industriebrand im Trierer Hafen gelöscht. Und wegen akuter Einsturzgefahr muss das historische Orangeriegebäude am Schießgraben ab sofort abgesperrt werden. Ausführliche Nachrichten aus der Region gibt's wieder um 16:30.
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5: Wir kriegen heute einen relativ klaren Himmel und angenehm warm wird's auch. Bis knapp über 30 Grad werden es heute und das genießen wir doch mal so richtig schön, denn in den nächsten Tagen ist wieder Regen möglich.
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5: Es dauert gerade mal wieder länger auf der Bitburger Straße stadteinwärts mit 7 Minuten mehr. Und dann dauert es außerdem noch länger in Richtung Römerbrücke. Da haben wir einmal die Kölner Straße. Übers Martinafeld bis zur Römerbrücke sind es insgesamt 6 Minuten mehr. Und auf der anderen Seite am Kranenufer Richtung Römerbrücke braucht ihr 8 Minuten länger. Eine gute und auch sichere Fahrt euch.
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5: Es wird gerade bei uns geblitzt am Trimmelter Hof, da dürft ihr 30 fahren und auch in der Zuckerbergstraße ist 30 erlaubt. Dann steht außerdem noch ein Blitzer auf der A64 Richtung Erang, da dürft ihr 80 fahren. Und wenn ihr auch noch einen Blitzer gesehen habt, dann gebt uns den doch gerne durch.
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5: Wir haben gerade kurz nach 5. Schön, dass ihr dabei seid. Na, seid ihr schon in Weihnachtsstimmung? Nein, ich auch nicht. Aber so langsam sehen wir in den Supermärkten schon wieder Lebkuchen und andere Weihnachtssüßigkeiten. Wir haben euch in der Innenstadt deswegen mal gefragt, ob ihr das Zeug schon kauft oder doch lieber noch ein bisschen wartet. Eure Antworten gibt's gleich nach 2 Songs und das hier ist Simply Red mit Money's Too Tight.

0: Einen schönen Start in die neue Woche euch. Ihr seid hier bei Antenne Trier. Dass Lebkuchen und Co. jedes Jahr viel zu früh im Regal stehen, das ist ja schon lange kein Geheimnis mehr. Trotzdem beharrt die Weihnachtssüßigkeitenbranche auf diesem frühen Verkaufsstart. Und wir wollten von euch mal wissen, kauft ihr den Kram wirklich schon so früh? Das habt ihr uns rund um den Hauptmarkt verraten.
1: Ist meiner Ansicht nach immer noch ein bisschen früh.
2: Ungewöhnlich, aber September, normal inzwischen leider.
3: Finde ich super.
4: Das finde ich nicht so gut. Das ist viel zu früh.
5: Also das ist der Hammer. Das ist für mich der reinste Hammer. Ich persönlich, ich kauf sowas nicht, ne? Genau wie die Osterhase an der Weihnacht oder so. Also das ist für mich unvorstellbar, dass man sowas macht. Das wird immer vorgezogen. Ne?
0: Ja, also die meisten von euch greifen dann aktuell doch lieber zur Wassermelone als zum Spekulatius. Das kann ich sehr gut nachvollziehen, aber es ist ja im Supermarkt anscheinend schon für jeden was dabei.
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1: Mit Ella Dümek einen schönen Montag. Auf dem Segelflugplatz Konzkönen ist es gestern zu einem Flugunfall gekommen. Nach Angaben der Polizeidirektion Trier riss während des Startvorgangs das Windenseil eines mit 2 Personen besetzten Segelflugzeugs. Da die Notlandung in angrenzenden Baumkronen endete, zerstörte der Aufprall die Maschine komplett. Die beiden Insassen blieben glücklicherweise unverletzt und konnten sich eigenständig aus dem Wrack befreien. Der Sachschaden wird von den Einsatzkräften

0: von Betriebskränen und Drohnenwärmebildern konnten die rund 70 Einsatzkräfte das Feuer bis zum Nachmittag vollständig unter Kontrolle bringen. Verletzt wurde bei dem Brand niemand. Wegen akuter Einsturzgefahr muss das historische Orangeriegebäude am Schießgraben ab sofort abgesperrt werden. Das hat die Stadtverwaltung Trier nach der Entdeckung eines tiefen Risses im Mauerwerk bekannt gegeben. Auch die Zufahrt zum dahinterliegenden Parkplatz bleibt bis auf Weiteres gesperrt. Als Schadensursache gilt ein fehlender Ringanker im Dachstuhl, der die Wände nach außen drückt. Die Stadt prüft nun eine Notfallsicherung mit Wandankern, um die Sperrung schnellstmöglich wieder aufzuheben. Die Johanniter im Regionalverband Trier-Mosel starten eine Aktion für mehr Sicherheit im Alltag. Wie die Hilfsorganisation mitteilt, können Interessierte vom 14. September bis 2. November den Haus- und Mobilnotruf 4 Wochen lang kostenlos testen. Das System bietet auf Knopfdruck schnelle Hilfe per GPS-Ortung und eigener Notrufzentrale rund um die Uhr. Die Aktion beinhaltet keine versteckten Gebühren oder Mindestlaufzeiten und ist monatlich kündbar. Auskunft zum kostenfreien Testangebot gibt es direkt bei den Johannitern. Und das Beste kommt zum Schluss. Das städtische Bildungs- und Medienzentrum in Trier lädt am kommenden Samstag zum ersten Tag der offenen Tür ein. Wie die Stadt Trier informiert, findet das Event im Palais Walderdorf parallel zum Stadtfest Trier Spiel statt. Besucherinnen und Besucher erwartet von 10 bis 18 Uhr ein buntes Programm aus Musik, Schnuppersprachkursen und Mitmachaktionen. Unter dem Motto Trier lernt, liest und musiziert präsentieren sich unter anderem die Volkshochschule und die Stadtbücherei.
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2: Heute wird's nochmal so richtig schön warm und sonnig. Wir bekommen teilweise sogar knapp über 30 Grad. In den nächsten Tagen wird's dann aber wieder ein bisschen kühler und auch Regen ist möglich.
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2: Es dauert gerade immer noch länger auf der Bitburger Straße stadteinwärts mit 6 Minuten mehr und auch auf der Kaiser-Wilhelm-Brücke stadteinwärts braucht ihr nochmal 5 Minuten länger. Dann dauert es außerdem noch länger auf den beiden Moseluferseiten. Da haben wir einmal das Martinafeld in Richtung Römerbrücke, da sind es 6 Minuten und auf der anderen Seite das Katharinenufer Richtung Römerbrücke, da sind es nochmal 7 Minuten mehr. Kommt gut und sicher an euer Ziel.
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2: Es wird gerade bei uns geblitzt am Trimmelter Hof, da dürft ihr 30 fahren und auch in der Zuckerbergstraße ist 30 erlaubt. Dann steht außerdem noch ein Blitzer auf der A64 Richtung Erang, da dürft ihr 80 fahren. Und wenn ihr auch noch einen Blitzer gesehen habt, dann gebt uns den doch gerne durch.
1: Trier 462 884 und die 0. 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
1: 7. September 1981. Sheena Easton steigt mit For Your Eyes Only in die Charts ein. Es ist der Soundtrack zum gleichnamigen 12. James-Bond-Film. Im Song geht es um eine Frau, die Dinge für ihren Mann tut, die alleine für ihn bestimmt sind, die nur er sehen darf. Man erfährt im Song, was er in ihr auslöst, wie frei und leidenschaftlich sie sich durch ihn fühlt. Sie singt davon, dass sie zwar ein offenes Buch ist, aber nur für ihn. Ursprünglich wird dieser Song der Band Blondie angeboten. Sängerin Debbie Harry empfindet den Text aber als unterwürfig. Das würde nicht zu ihr passen. Blondie schreiben dann ihren eigenen Song für den James-Bond-Film. Der Produzent des Films interessiert sich dafür allerdings wenig. Er möchte lieber Sheena Easton als Sängerin für For Your Eyes Only. Im Endeffekt wahrscheinlich die beste Wahl. For you.

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2: Ich bin Thomas Bleskin. Bundeskanzler Friedrich Merz will trotz der schweren CDU-Niederlage in Sachsen-Anhalt an seinem Amt und am Reformkurs der Bundesregierung festhalten. Zugleich räumte er eigene Defizite ein und kündigte Gespräche mit der SPD über Rente, Haushalt und Steuerreform an.
3: Aufgeben ist für mich keine Option, so Merz wörtlich. Am übernächsten Sonntag stehen zwei weitere Landtagswahlen an, in Mecklenburg-Vorpommern und in Berlin. Sollte die CDU dann schon wieder ähnliche Klatschen wie in Sachsen-Anhalt einfahren, dürfte der Druck auf Merz noch größer werden. Ob er dem dann noch standhält, ist offen. Der geplante Reformkurs der schwarz-roten Koalition soll zwar fortgesetzt werden, den Menschen soll aber deutlich besser als bisher erklärt werden, warum er nötig ist, verspricht der Kanzler. David Riemer, Berlin.
2: Der Erdrutschsieg der AfD in Sachsen-Anhalt löst im Ausland teils hochemotionale Reaktionen aus. Die deutsche Regionalwahl ist auch in den USA Thema.
4: Dass AfD-Spitzen und Trump-Anhänger in den USA einander hofieren, ist kein Geheimnis. Und Elon Musk ist auch schon lange als AfD-Sympathisant bekannt. Der Tech-Milliardär gratulierte zum Wahlsieg in Sachsen-Anhalt. Gut gemacht, schrieb Musk auf X. Und er bekam im Gegenzug gleich ein Angebot zur Zusammenarbeit. Auch Trump-Freund und früherer US-Botschafter in Deutschland, Richard Grenell, gratulierte zu einem großen Sieg. Trump selbst hat noch nichts gesagt, aber seit seinem Amtsantritt kuscheln AfD und US-Regierung enger denn je. Tina Eck, USA.
2: Die Polizei hat die Fahndungen nach dem mutmaßlichen Stromsaboteur ausgeweitet. Zwischen Remscheid und Wuppertal suchten Einsatzkräfte nach einer verdächtigen Person mit Rucksack, die an einem Umspannwerk gesehen worden war. Ob es sich um den gesuchten 48-Jährigen handelt, ist unklar. Eine 60-köpfige Ermittlergruppe prüft inzwischen mögliche weitere Tatorte im gesamten Bundesgebiet. Russland hat alle Goethe-Institute im Land geschlossen und die Mitarbeiter zum Verlassen des Landes bis spätestens 13. Dezember aufgefordert. Zugleich ordnete das Außenministerium in Moskau die Schließung des deutschen Generalkonsulats in St. Petersburg bis zum 18. September an. Damit antwortete Moskau auf die angekündigte Schließung des Russlandhauses in Berlin und des Generalkonsulats in Bonn. Die Bundesregierung hatte Moskau für den Anschlagsversuch mit einer Sprengstoffdrohne auf dem Flughafen Leipzig-Halle verantwortlich gemacht.
1: Und jetzt noch mehr Informationen aus unserer Region.
5: Ich bin Ella Dümek. Die Feuerwehr hat am Samstagnachmittag einen Industriebrand im Trierer Hafen gelöscht. Wie die Stadt Trier mitteilt, stand auf einem Firmengelände ein über 10 Meter hoher Schrotthaufen in Flammen. Mithilfe von Betriebskränen und Drohnenwärmebildern konnten die rund 70 Einsatzkräfte das Feuer bis zum Nachmittag vollständig unter Kontrolle bringen. Verletzt wurde niemand. Außerdem in unseren regionalen Nachrichten. Die Johanniter im Regionalverband Trier-Mosel starten eine Aktion für mehr Sicherheit im Alltag. Und das städtische Bildungs- und Medienzentrum in Trier lädt am 12. September zum ersten Tag der offenen Tür ein. Ausführliche Nachrichten aus der Region gibt's wieder um 13:30.
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6: Wir kriegen heute einen relativ klaren Himmel und angenehm warm wird's auch. Bis knapp über 30 Grad werden es heute und das genießen wir doch mal so richtig schön, denn in den nächsten Tagen ist wieder Regen möglich.
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6: Auf den Straßen wird es so langsam wieder ruhiger. Da haben wir einmal die Bitburger Straße stadteinwärts, da sind es noch 5 Minuten mehr. Und auf der Kaiser-Wilhelm-Brücke stadteinwärts braucht ihr dann nochmal 4 Minuten länger. Das war's. Ich wünsche euch eine gute und auch sichere Fahrt.
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6: Es wird gerade bei uns geblitzt am Trimmelter Hof, da dürft ihr 30 fahren und auch in der Zuckerbergstraße ist 30 erlaubt. Dann steht außerdem noch ein Blitzer auf der A64 Richtung Erang, da dürft ihr 80 fahren. Und wenn ihr auch noch einen Blitzer gesehen habt, dann gebt uns den doch gerne durch.
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6: Einen schönen guten Abend euch. Wir haben gerade kurz nach 6 und wie es sich für einen Montag gehört, gibt's bei uns gleich wieder das Kulturhighlight. Nach 2 Songs hören wir unseren Kulturdezernenten Markus Nöhl, wie er ein besonderes Event bei uns in Trier vorstellt. Und weiter geht es hier erstmal mit Lenny Kravitz und Fly Away.

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0: mit Ella Dümek einen schönen Montag. Auf dem Segelflugplatz Konzkönen ist es gestern zu einem Flugunfall gekommen. Nach Angaben der Polizeidirektion Trier riss während des Startvorgangs das Windenseil eines mit 2 Personen besetzten Segelflugzeugs. Da die Notlandung in angrenzenden Baumkronen endete, zerstörte der Aufprall die Maschine komplett. Die beiden Insassen blieben glücklicherweise unverletzt und konnten sich eigenständig aus dem Wrack befreien. Der Sachschaden wird von den Einsatzkräften auf einen 5-stelligen Betrag geschätzt. Ein Großaufgebot der Feuerwehr hat am Samstagnachmittag einen Industriebrand im Trierer Hafen gelöscht. Wie die Stadt Trier mitteilt, stand auf einem Firmengelände ein über 10 Meter hoher Schrotthaufen in Flammen. Da der Rauch in Richtung Mosel zog, war eine Warnung der Bevölkerung nicht erforderlich. Mithilfe von Betriebskränen und Drohnenwärmebildern konnten die rund 70 Einsatzkräfte das Feuer bis zum Nachmittag vollständig unter Kontrolle bringen. Verletzt wurde bei dem Brand niemand. Wegen akuter Einsturzgefahr muss das historische Orangeriegebäude am Schießgraben ab sofort abgesperrt werden. Das hat die Stadtverwaltung Trier nach der Entdeckung eines tiefen Risses im Mauerwerk bekannt gegeben. Auch die Zufahrt zum dahinterliegenden Parkplatz bleibt bis auf Weiteres gesperrt. Als Schadensursache gilt ein fehlender Ringanker im Dachstuhl, der die Wände nach außen drückt. Die Stadt prüft nun eine Notfallsicherung mit Wandankern, um die Sperrung schnellstmöglich wieder aufzuheben. Die Johanniter im Regionalverband Trier-Mosel starten eine Aktion für mehr Sicherheit im Alltag. Wie die Hilfsorganisation mitteilt, können Interessierte vom 14. September bis 2. November den Haus- und Mobilnotruf 4 Wochen lang kostenlos testen. Das System bietet auf Knopfdruck schnelle Hilfe per GPS-Ortung und eigener Notrufzentrale rund um die Uhr. Die Aktion beinhaltet keine versteckten Gebühren oder Mindestlaufzeiten und ist monatlich kündbar. Auskunft zum kostenfreien Testangebot gibt es direkt bei den Johannitern. Und das Beste kommt zum Schluss. Das städtische Bildungs- und Medienzentrum in Trier lädt am kommenden Samstag zum ersten Tag der offenen Tür ein. Wie die Stadt Trier informiert, findet das Event im Palais Walderdorf parallel zum Stadtfest Trier Spiel statt. Besucherinnen und Besucher erwartet von 10 bis 18 Uhr ein buntes Programm aus Musik, Schnuppersprachkursen und Mitmachaktionen. Unter dem Motto Trier lernt, liest und musiziert präsentieren sich unter anderem die Volkshochschule und die Stadtbücherei.
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2: Heute wird's nochmal so richtig schön warm und sonnig. Wir bekommen teilweise sogar knapp über 30 Grad. In den nächsten Tagen wird's dann aber wieder ein bisschen kühler und auch Regen ist möglich.
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2: Jetzt am Abend sind die Straßen alle wieder frei. Kommt gut und sicher an euer Ziel.
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2: Es wird gerade geblitzt am Trimmelter Hof, da dürft ihr 30 fahren. Außerdem noch in der Zuckerbergstraße, da ist auch 30 erlaubt. Dann steht noch ein Blitzer auf der A64 Richtung Erang, da ist 80. Und der letzte Blitzer, der steht auf der B418 bei Rahlingen, da dürft ihr 50 fahren. Und wenn ihr noch einen Blitzer gesehen habt, dann gebt uns den doch gerne durch.
1: Trier 462 884 und die 0. 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
1: Ich bin Thomas Bleskin. Bundeskanzler Friedrich Merz hat nach dem deutlichen AfD-Wahlsieg in Sachsen-Anhalt einen Rückzug ausgeschlossen. Der CDU-Chef erklärte, er wolle seine Verantwortung als Kanzler weiter wahrnehmen und am Reformkurs der Bundesregierung festhalten. Zugleich räumte Merz eigene Defizite ein.
2: Dies ist die schwerste Wahlniederlage, die die CDU seit Jahrzehnten auch eingefahren hat. Das Ganze wird natürlich Konsequenzen haben müssen. Wir werden in 2 Wochen 2 weitere Landtagswahlen haben, in Mecklenburg-Vorpommern und hier in Berlin. Und wir werden in 2 Wochen erneut Wahlergebnisse zu analysieren haben, die möglicherweise auch weitere Bedeutung haben.
1: Bundeskanzler Merz. Russland hat alle Goethe-Institute im Land geschlossen und die Mitarbeiter zum Verlassen des Landes aufgefordert. Zugleich ordnete das Außenministerium in Moskau die Schließung des deutschen Generalkonsulats in St. Petersburg an.
3: Es ist ein Ping-Pong-Spiel der Sanktionen, wie es offenbar üblich ist in der internationalen Politik. Die Bundesregierung hatte kürzlich das russische Haus in Berlin geschlossen und das russische Generalkonsulat in Bonn. Denn Kanzler Merz geht davon aus, dass Moskau hinter dem Drohnenangriff am Leipziger Flughafen steckt. Präsident Putin spricht von gefälschten Beweisen, Außenminister Lavrov vom Beginn eines echten Krieges. Die Mitarbeiter der Goethe-Institute und des Konsulats müssen in den kommenden Tagen Russland verlassen. Thomas Bremser, Redaktion.
1: Das VW-Werk Osnabrück soll nach dem Ende der Autoproduktion im Sommer 2027 zu einem Rüstungsstandort werden. Volkswagen Niedersachsen und der Investor Aurelius haben Eckpunkte für eine Übernahme vereinbart. Als erstes Projekt ist die Zusammenarbeit mit dem israelischen Rüstungskonzern Rafael vorgesehen. Nach Angaben des Betriebsrats ergibt sich damit für knapp 1.400 der derzeit 1.800 Beschäftigten eine Perspektive. Die Polizei hat die Fahndung nach dem mutmaßlichen Stromsaboteur ausgeweitet. Zwischen Remscheid und Wuppertal suchten Einsatzkräfte nach einer verdächtigen Person mit Rucksack, die an einem Umspannwerk gesehen worden war. Ob es sich um den gesuchten 48-Jährigen handelt, ist unklar. Eine 60-köpfige Ermittlungsgruppe prüft inzwischen mögliche weitere Tatorte im gesamten Bundesgebiet.
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4: Wir kriegen heute einen relativ klaren Himmel und angenehm warm wird's auch. Bis knapp über 30 Grad werden es heute und das genießen wir doch mal so richtig schön, denn in den nächsten Tagen ist wieder Regen möglich.
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4: Jetzt am Abend sind die Straßen alle wieder frei. Kommt gut und sicher an euer Ziel.
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4: Es wird gerade geblitzt am Trimmelter Hof, da dürft ihr 30 fahren. Außerdem noch in der Zuckerbergstraße, da ist auch 30 erlaubt. Dann steht noch ein Blitzer auf der A64 Richtung Erang, da ist 80. Und der letzte Blitzer, der steht auf der B418 bei Rahlingen, da dürft ihr 50 fahren. Und wenn ihr noch einen Blitzer gesehen habt, dann gebt uns den doch gerne durch.
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4: Schönen guten Abend euch. Wir haben gerade 7:15 und wir machen jetzt weiter mit Musik. Wir hören The Weeknd mit Dancing in the Flames und den Anfang machen jetzt die Pet Shop Boys mit Heart.

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1: Heute wird's nochmal so richtig schön warm und sonnig. Wir bekommen teilweise sogar knapp über 30 Grad. In den nächsten Tagen wird's dann aber wieder ein bisschen kühler und auch Regen ist möglich.
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1: Jetzt am Abend sind die Straßen alle wieder frei. Kommt gut und sicher an euer Ziel.
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1: Es wird gerade geblitzt bei uns am Trimmelter Hof, da dürft ihr 30 fahren. Außerdem noch an der Zuckerbergstraße, auch da ist 30 erlaubt. Dann haben wir noch einen Blitzer auf der A64 Richtung Erang, da ist 80. Und der letzte Blitzer, der steht auf der B418 bei Rahlingen, da dürft ihr 50 fahren. Eine schöne Fahrt euch.
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1: 7. September 1989. Richard Marx ist mit Right Here Waiting neu in den Charts. Diesen Song schreibt Marx für seine Frau und das kommt so. Sie ist Schauspielerin und gerade in Südafrika, um dort einen Film zu drehen. Marx ist selbst unterwegs und die beiden haben sich einige Monate lang nicht gesehen. Nach Südafrika kommen kann er nicht, da er kein Visum dafür bekommen hat. Er vermisst sie so sehr, dass er seinen Schmerz in einen Song packt, den er über sie schreibt. Naja, für ihn ist es eigentlich eher ein Liebesbrief an sie, wie er selber sagt. So schnell hat er noch nie einen Song geschrieben. Es dauert nur 20 Minuten und das Ding ist fertig. Er will natürlich unbedingt, dass sie die Zeilen auch liest. Und da das Ganze zu einer Zeit lange vor Videoanrufen und sozialen Netzwerken passiert, schickt er den Brief um die halbe Welt bis zu ihr nach Südafrika. Und eigentlich will Marx gar nicht, dass der Song an die Öffentlichkeit gerät, weil er sehr persönlich ist. Aber seine Freunde überreden ihn letztendlich, die Nummer doch aufzunehmen und rauszubringen. Hätte Richard Marx geahnt, dass Right Here Waiting eines der größten Liebeslieder der Welt werden würde, da hätte er sicher nicht so lange gezögert.

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2: In Trier-Heiligkreuz gibt's gerade 30 Grad.
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4: Ich bin Thomas Bleskin. Bundeskanzler Friedrich Merz will trotz der schweren CDU-Niederlage in Sachsen-Anhalt an seinem Amt und am Reformkurs der Bundesregierung festhalten. Zugleich räumte er eigene Defizite ein und kündigte Gespräche mit der SPD über Rente, Haushalt und Steuerreform an.
5: Aufgeben ist für mich keine Option, so Merz wörtlich. Am übernächsten Sonntag stehen zwei weitere Landtagswahlen an, in Mecklenburg-Vorpommern und in Berlin. Sollte die CDU dann schon wieder ähnliche Klatschen wie in Sachsen-Anhalt einfahren, dürfte der Druck auf Merz noch größer werden. Ob er dem dann noch standhält, ist offen. Der geplante Reformkurs der schwarz-roten Koalition soll zwar fortgesetzt werden, den Menschen soll aber deutlich besser als bisher erklärt werden, warum er nötig ist, verspricht der Kanzler. David Riemer, Berlin.
4: Der Erdrutschsieg der AfD in Sachsen-Anhalt löst im Ausland teils hochemotionale Reaktionen aus. Die deutsche Regionalwahl ist auch in den USA Thema.
6: Dass AfD-Spitzen und Trump-Anhänger in den USA einander hofieren, ist kein Geheimnis. Und Elon Musk ist auch schon lange als AfD-Sympathisant bekannt. Der Tech-Milliardär gratulierte zum Wahlsieg in Sachsen-Anhalt. Gut gemacht, schrieb Musk auf X, und er bekam im Gegenzug gleich ein Angebot zur Zusammenarbeit. Auch Trump-Freund und früherer US-Botschafter in Deutschland, Richard Grenell, gratulierte zu einem großen Sieg. Trump selbst hat noch nichts gesagt, aber seit seinem Amtsantritt kuscheln AfD und US-Regierung enger denn je. Tina Eck, USA.
4: Die Polizei hat die Fahndung nach dem mutmaßlichen Stromsaboteur ausgeweitet. Zwischen Remscheid und Wuppertal suchten Einsatzkräfte nach einer verdächtigen Person mit Rucksack, die an einem Umspannwerk gesehen worden war. Ob es sich um den gesuchten 48-Jährigen handelt, ist unklar. Eine 60-köpfige Ermittlergruppe prüft inzwischen mögliche weitere Tatorte im gesamten Bundesgebiet. Russland hat alle Goethe-Institute im Land geschlossen und die Mitarbeiter zum Verlassen des Landes bis spätestens 13. Dezember aufgefordert. Zugleich ordnete das Außenministerium in Moskau die Schließung des deutschen Generalkonsulats in St. Petersburg bis zum 18. September an. Damit antwortete Moskau auf die angekündigte Schließung des Russlandhauses in Berlin und des Generalkonsulats in Bonn. Die Bundesregierung hatte Moskau für den Anschlagsversuch mit einer Sprengstoffdrohne auf dem Flughafen Leipzig-Halle verantwortlich gemacht.
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2: Kassel bleibt heute Abend noch angenehm spät sommerlich mit 29 Grad und klarem Himmel. In der Nacht geht's langsam runter, erst Richtung 23, dann später sogar auf etwa 18 Grad. Morgen startet der Tag eher freundlich bis bedeckt und bringt nochmal bis zu 25 Grad, ehe gegen späten Abend etwas leichter Nieselregen dazukommen kann.
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0: Longen meldet gerade 29 Grad.
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2: Ich bin Thomas Bleskin. Bundeskanzler Friedrich Merz hat nach dem deutlichen AfD-Wahlsieg in Sachsen-Anhalt einen Rückzug ausgeschlossen. Der CDU-Chef erklärte, er wolle seine Verantwortung als Kanzler weiter wahrnehmen und am Reformkurs der Bundesregierung festhalten. Zugleich räumte Merz eigene Defizite ein.
3: Dies ist die schwerste Wahlniederlage, die die CDU seit Jahren, seit Jahrzehnten auch eingefahren hat. Das Ganze wird natürlich Konsequenzen haben müssen. Wir werden in 2 Wochen 2 weitere Landtagswahlen haben, in Mecklenburg-Vorpommern und hier in Berlin. Und wir werden in 2 Wochen erneut Wahlergebnisse zu analysieren haben, die möglicherweise auch weitere Bedeutung haben.
2: Bundeskanzler Merz. Russland hat alle Goethe-Institute im Land geschlossen und die Mitarbeiter zum Verlassen des Landes aufgefordert. Zugleich ordnete das Außenministerium in Moskau die Schließung des deutschen Generalkonsulats in St. Petersburg an.
4: Es ist ein Ping-Pong-Spiel der Sanktionen, wie es offenbar üblich ist in der internationalen Politik. Die Bundesregierung hatte kürzlich das russische Haus in Berlin geschlossen und das russische Generalkonsulat in Bonn. Denn Kanzler Merz geht davon aus, dass Moskau hinter dem Drohnenangriff am Leipziger Flughafen steckt. Präsident Putin spricht von gefälschten Beweisen, Außenminister Lavrov vom Beginn eines echten Krieges. Die Mitarbeiter der Goethe-Institute und des Konsulats müssen in den kommenden Tagen Russland verlassen. Thomas Bremser, Redaktion.
2: Das VW-Werk Osnabrück soll nach dem Ende der Autoproduktion im Sommer 2027 zu einem Rüstungsstandort werden. Volkswagen Niedersachsen und der Investor Aurelius haben Eckpunkte für eine Übernahme vereinbart. Als erstes Projekt ist die Zusammenarbeit mit dem israelischen Rüstungskonzern Rafael vorgesehen. Nach Angaben des Betriebsrats ergibt sich damit für knapp 1.400 der derzeit 1.800 Beschäftigten eine Perspektive. Die Polizei hat die Fahndung nach dem mutmaßlichen Stromsaboteur ausgeweitet. Zwischen Remscheid und Wuppertal suchten Einsatzkräfte nach einer verdächtigen Person mit Rucksack, die an einem Umspannwerk gesehen worden war. Ob es sich um den gesuchten 48-Jährigen handelt, ist unklar. Eine 60-köpfige Ermittlungsgruppe prüft inzwischen mögliche weitere Tatorte im gesamten Bundesgebiet.
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0: In Trier-Ruwer ist es am Abend noch richtig warm bei 28 Grad und dazu meist klarer Himmel. Heute packt das Thermometer sogar noch bis 32 Grad aus und auch morgen bleibt es mit 26 Grad sommerlich, zwischendurch mal dichter bewölkt. Erst Richtung späten Abend ziehen ein paar Tropfen Nieselregen auf.
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1: In Trier-Ruwer ist es am Abend noch richtig warm bei 28 Grad und dazu meist klarer Himmel. Heute packt das Thermometer sogar noch bis 32 Grad aus und auch morgen bleibt es mit 26 Grad sommerlich, zwischendurch mal dichter bewölkt.

0: In Trier-West, Pallien, gibt's gerade 28 Grad.
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2: Ich bin Katrin Müller. Sozialverbände und Gewerkschaften warnen nach dem Wahlsieg der AfD in Sachsen-Anhalt vor möglichen Folgen für Minderheiten und demokratische Grundsätze. Sie fordern die anderen Parteien auf, sich klar von der AfD abzugrenzen. Auch Kirchen und Antidiskriminierungsstellen äußern Sorge um den gesellschaftlichen Zusammenhalt.
3: Besonders deutlich wird der Sozialverband VdK. Das Regierungsprogramm der AfD bedeutet Ausgrenzung, etwa für Menschen mit Behinderung. Die türkische Gemeinde fordert besseren Schutz für Menschen, die von rechtsextremer Gewalt bedroht sein könnten. Verdi und die Bildungsgewerkschaft GEW mahnen die Parteien, bei der Regierungsbildung Abstand zur AfD zu halten. Auch die Kirchen warnen davor, Menschenwürde, Demokratie und Rechtsstaat auszuhöhlen. Thomas Bleskin, Nachrichtenredaktion.
2: Rund 5000 Menschen haben am Brandenburger Tor gegen die AfD nach dem Wahlsieg in Sachsen-Anhalt demonstriert. Nach Angaben der Polizei verlief die Kundgebung störungsfrei. Viele Teilnehmer äußerten Sorge vor einer möglichen AfD-geführten Landesregierung in Sachsen-Anhalt. Auch in Potsdam demonstrierten am Abend mehrere hundert Menschen gegen die Partei. Nach einer Serie von Sabotageaktionen hat die Polizei ihre Ermittlungen ausgeweitet. Sie rückte an mehreren Umspannwerken an, an denen neue Abschussvorrichtungen gefunden wurden. Der mutmaßliche Täter ist noch immer auf der Flucht.
4: Es ist durchaus möglich, dass der 48-Jährige weiter versucht, die Stromnetze anzugreifen. Gleich an drei Orten in NRW gab es zuletzt Großeinsätze mit Hubschraubern und Spürhunden. Mal wurde ein Unbekannter mit Rucksack in der Nähe eines Umspannwerks gesehen, mal ein Loch in einem Zaun entdeckt. Von dem Mann fehlt aber weiter jede Spur. 60 Ermittler werten derzeit umfangreiche Unterlagen aus, die dem Gesuchten gehören. Es geht um mögliche weitere Tatorte in ganz Deutschland. Innenminister Dobrindt spricht von Klimaterrorismus. Thomas Bremser, Redaktion.
2: Russland reagiert auf die angekündigte Schließung russischer Einrichtungen in Deutschland mit Gegenmaßnahmen. Alle Goethe-Institute in Russland müssen schließen, ihre Mitarbeiter das Land bis zum 13. September verlassen. Außerdem wird das deutsche Generalkonsulat in St. Petersburg geschlossen. Hintergrund ist der Streit über einen versuchten Sprengstoffanschlag am Flughafen Leipzig-Halle, für den Berlin russische Geheimdienste verantwortlich macht.
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0: In Schwaich bei Trier ist es am Abend noch richtig mild, mit 26 Grad und klarem Himmel. Die Nacht bleibt zunächst sternenklar, bevor sich später ein paar Wolken dazuschieben. Morgen wird es dann wieder warm, bis 25 Grad, meist freundlich. Und erst zum späten Abend mischt sich leichter Nieselregen dazu.
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1: In Schwaich bei Trier ist es am Abend noch richtig mild mit 26 Grad und klarem Himmel. Die Nacht bleibt zunächst sternenklar, bevor sich später ein paar Wolken dazuschieben. Morgen wird es dann wieder warm bis 25 Grad, meist freundlich. Und erst zum späten Abend mischt sich leichter Nieselregen dazu.
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0: In Hetzerath gibt's gerade 24 Grad.
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2: Ich bin Katrin Müller. Bundeskanzler Friedrich Merz will trotz der schweren CDU-Niederlage in Sachsen-Anhalt an seinem Amt und am Reformkurs der Bundesregierung festhalten. Aufgeben sei für ihn keine Option, so Merz. Zugleich räumte er eigene Defizite ein und kündigte Gespräche mit der SPD über Rente, Haushalt und Steuerreform an. Neuer CDU-Landesvorsitzender in Sachsen-Anhalt will der Bundestagsabgeordnete Sepp Müller werden. Ministerpräsident Sven Schulze will dagegen nicht erneut für den Parteivorsitz antreten. Vom Albtraum und Verrat des Nie wieder bis zu Gratulationen. Der Erdrutschsieg der AfD in Sachsen-Anhalt löst im Ausland teils hochemotionale Reaktionen aus. Die deutsche Regionalwahl ist auch in den USA Thema.
3: Dass AfD-Spitzen und Trump-Anhänger in den USA einander hofieren, ist kein Geheimnis. Und Elon Musk ist auch schon lange als AfD-Sympathisant bekannt. Der Tech-Milliardär gratulierte zum Wahlsieg in Sachsen-Anhalt. Gut gemacht, schrieb Musk auf X, und er bekam im Gegenzug gleich ein Angebot zur Zusammenarbeit. Auch Trump-Freund und früherer US-Botschafter in Deutschland, Richard Grenell, gratulierte zu einem großen Sieg. Tina Eck, USA.
2: Russland hat alle Goethe-Institute im Land geschlossen und will auch das deutsche Generalkonsulat in St. Petersburg dicht machen. Das kündigte das Außenministerium in Moskau an. Es reagierte damit auf ähnliche Maßnahmen aus Deutschland.
4: Es ist ein Ping-Pong-Spiel der Sanktionen, wie es offenbar üblich ist in der internationalen Politik. Die Bundesregierung hatte kürzlich das russische Haus in Berlin geschlossen und das russische Generalkonsulat in Bonn. Denn Kanzler Merz geht davon aus, dass Moskau hinter dem Drohnenangriff am Leipziger Flughafen steckt. Präsident Putin spricht von gefälschten Beweisen. Außenminister Lavrov vom Beginn eines echten Krieges. Die Mitarbeiter der Goethe-Institute und des Konsulats müssen in den kommenden Tagen Russland verlassen. Thomas Bremser, Redaktion.
2: Schülerinnen und Schüler haben nach einem Bericht bei der jüngsten Auflage des internationalen Bildungsvergleichs PISA schlechter abgeschnitten als bei der Erhebung im Jahr 2022. Deutschlands 15-Jährige könnten immer schlechter lesen und rechnen. Auch in Naturwissenschaften gehe es abwärts, schreibt die Bild unter Berufung auf die Auswertung, die ihr bereits vorliegt. Offiziell wird die neue PISA-Studie erst im Lauf des Tages vorgestellt.
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0: In Franzenheim ist die Nacht noch mild, mit rund 21 Grad und ein paar Wolken am Himmel. Morgen bleibt es erst ziemlich grau, dann mischen sich zwischendurch etwas Sonne und ein paar Auflockerungen rein. Am Ende stehen freundliche 24 Grad und ein insgesamt ruhiger, trockener Wettermix.
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1: In Franzenheim ist die Nacht noch mild, mit rund 21 Grad und ein paar Wolken am Himmel. Morgen bleibt es erst ziemlich grau, dann mischen sich zwischendurch etwas Sonne und ein paar Auflockerungen rein. Am Ende stehen freundliche 24 Grad und ein insgesamt ruhiger, trockener Wettermix.
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0: In Trier-Zeven gibt's gerade 24 Grad.
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2: Ich bin Katrin Müller. Sozialverbände und Gewerkschaften warnen nach dem Wahlsieg der AfD in Sachsen-Anhalt vor möglichen Folgen für Minderheiten und demokratische Grundsätze. Sie fordern die anderen Parteien auf, sich klar von der AfD abzugrenzen. Auch Kirchen und Antidiskriminierungsstellen äußern Sorge um den gesellschaftlichen Zusammenhalt.
3: Besonders deutlich wird der Sozialverband VdK. Das Regierungsprogramm der AfD bedeutet Ausgrenzung, etwa für Menschen mit Behinderung. Die türkische Gemeinde fordert besseren Schutz für Menschen, die von rechtsextremer Gewalt bedroht sein könnten. Verdi und die Bildungsgewerkschaft GEW mahnen die Parteien, bei der Regierungsbildung Abstand zur AfD zu halten. Auch die Kirchen warnen davor, Menschenwürde, Demokratie und Rechtsstaat auszuhöhlen. Thomas Bleski, Nachrichtenredaktion.
2: Rund 5000 Menschen haben am Brandenburger Tor gegen die AfD nach dem Wahlsieg in Sachsen-Anhalt demonstriert. Nach Angaben der Polizei verlief die Kundgebung störungsfrei. Viele Teilnehmer äußerten Sorge vor einer möglichen AfD-geführten Landesregierung in Sachsen-Anhalt. Auch in Potsdam demonstrierten am Abend mehrere hundert Menschen gegen die Partei. Nach einer Serie von Sabotageaktionen hat die Polizei ihre Ermittlungen ausgeweitet. Sie rückte an mehreren Umspannwerken an, an denen neue Abschussvorrichtungen gefunden wurden. Der mutmaßliche Täter ist noch immer auf der Flucht.
4: Es ist durchaus möglich, dass der 48-Jährige weiter versucht, die Stromnetze anzugreifen. Gleich an drei Orten in NRW gab es zuletzt Großeinsätze mit Hubschraubern und Spürhunden. Mal wurde ein Unbekannter mit Rucksack in der Nähe eines Umspannwerks gesehen, mal ein Loch in einem Zaun entdeckt. Von dem Mann fehlt aber weiter jede Spur. 60 Ermittler werten derzeit umfangreiche Unterlagen aus, die dem Gesuchten gehören. Es geht um mögliche weitere Tatorte in ganz Deutschland. Innenminister Dobrindt spricht von Klimaterrorismus. Thomas Bremser, Redaktion.
2: Schülerinnen und Schüler haben nach einem Bericht bei der jüngsten Auflage des internationalen Bildungsvergleichs PISA schlechter abgeschnitten als bei der Erhebung im Jahr 2022. Deutschlands 15-Jährige könnten immer schlechter lesen und rechnen. Auch in Naturwissenschaften gehe es abwärts, schreibt die Bild unter Berufung auf die Auswertung, die ihr bereits vorliegt. Offiziell wird die neue PISA-Studie erst im Lauf des Tages vorgestellt.
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0: Über Trier-Pfalze liegt in dieser späten Nacht noch klarer Himmel und es sind milde 23 Grad. Richtung Morgen zieht es dann zu und bleibt erstmal bedeckt, bei Tiefstwerten um 18 Grad. Tagsüber geht's auf 26 Grad hoch mit ein paar sonnigen Momenten zwischendrin.
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1: Über Trier-Pfalze liegt in dieser späten Nacht noch klarer Himmel und es sind milde 23 Grad. Richtung Morgen zieht es dann zu und bleibt erstmal bedeckt, bei Tiefstwerten um 18 Grad. Tagsüber geht's auf 26 Grad hoch, mit ein paar sonnigen Momenten zwischendrin.
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